0: neuen Militärangriffen gedroht. Laut Staatsmedien verließ die iranische Delegation danach den Verhandlungsort in der Schweiz. Gesundheitsexperten schlagen Alarm. Deutschland ist auf extreme Hitzewellen nicht vorbereitet. Davon geht das Bündnis Deutsche Allianz Klimawandel und Gesundheit aus. Fabian Hoffmann mit den Details.
1: Bündnischef Hermann warnt, dass es im schlimmsten Fall mehrere 10.000 Tote geben kann. Das ist ein sogenanntes Hitzedom-Szenario. Dabei ist die Hitze wie unter einer riesigen Kuppel oft über Tage gefangen und kann nicht entweichen. Hermann sagt, dass viele das Thema auf dem Zettel haben, aber trotzdem noch zu wenig investiert und umgesetzt wird. Von der Begrünung in Städten bis hin zu gekühlten Räumen in Pflegeheimen und Schulen. Er fordert, Hitzeschutz verbindlich in der Katastrophenvorsorge zu verankern, wie etwa beim Hochwasser.
0: Mit dem Sonnenwetter bekommen die Rettungsschwimmer in Sachsen wieder viel zu tun. An den Seen herrscht Hochbetrieb und die Deutsche Lebensrettungsgesellschaft Sachsen mahnt zur Vorsicht. Vom Baden sollte man sich auf jeden Fall abkühlen. Sebastian Knabe von der DLRG Sachsen sagte uns, was den Rettungsschwimmern besondere Probleme bereitet.
2: In den letzten Jahren erleben wir immer wieder unzureichende Aufsicht von Kindern durch ihre Eltern, aber auch, dass Badegäste ihre eigene Fitness oder ihren eigenen Körper überschätzen und Distanzen oder Gefahren unterschätzen.
0: Belgien und der Iran haben bei der Fußball-WM einen wichtigen Schritt in Richtung K.O.-Runde verpasst. Beide kamen nicht über ein 0:0 hinaus und haben jetzt in der Gruppe jeweils 2 Punkte. Zuvor hat Mitfavorit Spanien wichtige Punkte fürs Weiterkommen gesammelt und gegen Saudi-Arabien mit 4:0 gewonnen. 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
4: Im Moment ist alles frei auf den Straßen bei uns in Sachsen. Es gibt keine Staus. Staus und Blitzer immer melden an unsere kostenfreie Hotline 0800 0815 200. Das Wetter im Freistaat. Nach den letzten Schauern ist es gerade meist trocken und nur locker wolkig. Zwischendurch kann aber noch mal ein kurzer Schauer runterkommen, auch mit einem einzelnen Gewitter. Dazu liegen die Temperaturen aktuell bei 19 bis 17 Grad. Heute am Tag wird es dann insgesamt freundlich mit wenig Wolken und meist trocken, maximal so um 30 Grad.
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1: Um 2.30 Uhr. Ich bin André Glatzel. Ein höheres Rentenalter, eine kapitalgedeckte Altersvorsorge. Die durchgesickerten Ideen für die Rentenreform stoßen auf ein geteiltes Echo. Während aus der Union und SPD Lob für die Vorschläge kommt, befürchten Sozialverbände und auch die Linke Rentenkürzungen und mehr Alters.

0: sagen, wir müssen diese Umverteilung von Arm zu Reich beenden.
1: Die Verhandlungen zwischen den USA und dem Iran um ein Friedensabkommen sind abgebrochen worden. Der Grund? US-Präsident Trump hat Teheran mit neuen Militärangriffen gedroht. Laut Staatsmedien verließ die iranische Delegation danach den Verhandlungsort in der Schweiz. Gesundheitsexperten schlagen Alarm. Deutschland ist auf extreme Hitzewellen nicht vorbereitet. Davon geht das Bündnis Deutsche Allianz Klimawandel und Gesundheit aus. Fabian Hoffmann mit den Details.
2: Bündnischef Hermann warnt, dass es im schlimmsten Fall mehrere 10.000 Tote geben kann. Das ist ein sogenanntes Hitzedom-Szenario. Dabei ist die Hitze wie unter einer riesigen Kuppel oft über Tage gefangen und kann nicht entweichen. Hermann sagt, dass viele das Thema auf dem Zettel haben, aber trotzdem noch zu wenig investiert und umgesetzt wird. Von der Begrünung in Städten bis hin zu gekühlten Räumen in Pflegeheimen und Schulen. Er fordert, Hitzeschutz verbindlich in der Katastrophenvorsorge zu verankern, wie etwa beim Hochwasser.
1: Mit dem Sonnenwetter bekommen die Rettungsschwimmer in Sachsen wieder viel zu tun. An den Seen herrscht Hochbetrieb und die Deutsche Lebensrettungsgesellschaft Sachsen mahnt zur Vorsicht. Vom Baden sollte man sich auf jeden Fall abkühlen. Sebastian Knabe von der DLRG Sachsen sagte uns, was den Rettungsschwimmern besondere Probleme bereitet.
3: In den letzten Jahren erleben wir immer wieder unzureichende Aufsicht von Kindern durch ihre Eltern, aber auch, dass Badegäste ihre eigene Fitness oder ihren eigenen Körper überschätzen und Distanzen oder Gefahren unterschätzen.
1: Belgien und der Iran haben bei der Fußball-WM einen wichtigen Schritt in Richtung K.O.-Runde verpasst. Beide kamen nicht über ein 0:0 hinaus und haben jetzt in der Gruppe jeweils 2 Punkte. Zuvor hat Mitfavorit Spanien wichtige Punkte fürs Weiterkommen gesammelt und gegen Saudi-Arabien mit 4:0 gewonnen. 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
5: Nichts los im Moment. Die Straßen in Sachsen sind frei. Staus und Blitzer immer melden an unsere kostenfreie Hotline 0800 0815 200. Das Wetter im Freistaat. Nach den letzten Schauern ist es gerade meist trocken und nur locker wolkig. Zwischendurch kann aber noch mal ein kurzer Schauer runterkommen, auch mit einem einzelnen Gewitter. Dazu liegen die Temperaturen aktuell bei 19 bis 17 Grad. Heute am Tag wird es dann insgesamt freundlich mit wenig Wolken und meist trocken, maximal so um 30 Grad.
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3: Um 3 Uhr. Ich bin André Glatzel. Noch bevor die Rentenkommission ihre Reformvorschläge offiziell übergibt, kommt Gegenwind. Vorgesehen ist etwa ein schrittweiser Anstieg des Rentenalters. Das kritisieren unter anderem Sozialverbände, Gewerkschaften und die Linke. Bundessozialministerin Bärbel Baas soll die Empfehlungen erst morgen überreicht bekommen. Beim Tag der offenen Tür in ihrem Ministerium sagte sie aber bereits:
4: Wir müssen jetzt gucken, dass die Frühverrentungen sozusagen reduziert werden. Aber es soll Vertrauensschutz gelten und Übergangsfristen. Weil ich will sagen, es wird nicht spurlos irgendwie an allen vorbeigehen. Weil wir am Ende wollen wir, dass diese Rente auch in den nächsten Jahren gerade für die jungen Leute sicher ist.
3: Die Friedensgespräche zwischen den USA und dem Iran in der Schweiz sind geplatzt. Nach neuen Drohungen von US-Präsident Trump verließ die iranische Delegation den Verhandlungsort. Trump hatte Teheran mit weiteren Angriffen gedroht, falls die verbündete Hisbollah-Miliz im Libanon weiter kämpft. Deutschlands Städte, Kreise und Gemeinden stecken so tief im Minus wie nie. Laut Bertelsmann Stiftung fehlen ihnen fast 32 Milliarden Euro. Bei einem bundesweiten Aktionstag schlagen sie heute einmal mehr Alarm. Mehr von Gisa Weber.
5: Überall kommen die Rathäuser mittlerweile an ihr Limit. Der Städte- und Gemeindetag spricht von einer dramatischen Lage. Viele Städte, Gemeinden und Landkreise kürzen bereits bei Investitionen und freiwilligen Angeboten. Betroffen sind etwa Schulen, Straßen, Kultur und soziale Projekte. Die Kommunen fordern Bund und Länder auf, endlich wirksam gegenzusteuern. Sie brauchen schnelle Hilfen und dauerhaft mehr Geld.
3: An Sachsens Seen haben die Rettungsschwimmer beim jetzigen Sonnenwetter viel zu tun. Die Deutsche Lebensrettungsgesellschaft Sachsen mahnt etwa, Kinder immer im Blick zu behalten, sich vom Baden abzukühlen und die eigene Fitness realistisch einzuschätzen. Sebastian Knabe von der DLRG Sachsen warnt insbesondere auch vor Alkohol.
6: Man wird definitiv in dem Sinne leichtsinniger. Und das sind natürlich die Gefahren, denen man sich bewusst sein muss, wenn man Alkohol während des Badespaßes zu sich nimmt. Grundlegend nichts gegen ein Bier. Aber wie im Straßenverkehr, kein Bier beim Badespaß.
3: Kein Sieg, aber eine große Überraschung. WM-Neuling Kap Verde hat gegen den zweifachen Weltmeister Uruguay 2:2 gespielt. Gruppengegner Spanien hat zuvor einen Schritt Richtung K.O.-Phase gemacht und 4:0 gegen Saudi-Arabien gewonnen. Und in der Gruppe G trennten sich Belgien und der Iran 0:0. 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
7: Nichts los auf den Straßen, ihr habt überall freie Fahrt. Staus und Blitzer immer melden an unsere kostenfreie Hotline 0800 0815 200. Das Wetter im Freistaat. Nach den letzten Schauern ist es gerade meist trocken und nur locker wolkig. Zwischendurch kann aber noch mal ein kurzer Schauer runterkommen, auch mit einem einzelnen Gewitter. Dazu liegen die Temperaturen aktuell bei 19 bis 17 Grad. Heute am Tag wird es dann insgesamt freundlich mit wenig Wolken und meist trocken, maximal so um 30 Grad.
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1: Um 3.30 Uhr. Ich bin André Glatzel. Noch bevor die Rentenkommission ihre Reformvorschläge offiziell übergibt, kommt Gegenwind. Vorgesehen ist etwa ein schrittweiser Anstieg des Rentenalters. Das kritisieren unter anderem Sozialverbände, Gewerkschaften und die Linke. Bundessozialministerin Bärbel Baas soll die Empfehlungen erst morgen überreicht bekommen. Beim Tag der offenen Tür in ihrem Ministerium sagte sie aber bereits:
2: Wir müssen jetzt gucken, dass die Frühverrentungen sozusagen reduziert werden. Aber es soll Vertrauensschutz gelten und Übergangsfristen. Weil ich will sagen, es wird nicht spurlos irgendwie an allen vorbeigehen. Weil wir am Ende wollen wir, dass diese Rente auch in den nächsten Jahren gerade für die jungen Leute sicher ist.
1: Die Friedensgespräche zwischen den USA und dem Iran in der Schweiz sind geplatzt. Nach neuen Drohungen von US-Präsident Trump verließ die iranische Delegation den Verhandlungsort. Trump hatte Teheran mit weiteren Angriffen gedroht, falls die verbündete Hisbollah-Miliz im Libanon weiter kämpft. Deutschlands Städte, Kreise und Gemeinden stecken so tief im Minus wie nie. Laut Bertelsmann Stiftung fehlen ihnen fast 32 Milliarden Euro. Bei einem bundesweiten Aktionstag schlagen sie heute einmal mehr Alarm. Mehr von Gisa Weber.
3: Überall kommen die Rathäuser mittlerweile an ihr Limit. Der Städte- und Gemeindetag spricht von einer dramatischen Lage. Viele Städte, Gemeinden und Landkreise kürzen bereits bei Investitionen und freiwilligen Angeboten. Betroffen sind etwa Schulen, Straßen, Kultur und soziale Projekte. Die Kommunen fordern Bund und Länder auf, endlich wirksam gegenzusteuern. Sie brauchen schnelle Hilfen und dauerhaft mehr Geld.
1: An Sachsens Seen haben die Rettungsschwimmer beim jetzigen Sonnenwetter viel zu tun. Die Deutsche Lebensrettungsgesellschaft Sachsen mahnt etwa, Kinder immer im Blick zu behalten, sich vom Baden abzukühlen und die eigene Fitness realistisch einzuschätzen. Sebastian Knabe von der DLRG Sachsen warnt insbesondere auch vor Alkohol.
4: Man wird definitiv in dem Sinne leichtsinniger. Und das sind natürlich die Gefahren, denen man sich bewusst sein muss, wenn man Alkohol während des Badespaß zu sich nimmt. Grundlegend nichts gegen ein Bier. Aber Alkohol während des Badespaß zu sich nimmt. Grundlegend nichts gegen ein Bier, aber wie im Straßenverkehr.

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1: Es gibt gerade keine Staus, ihr kommt entspannt durch. Staus und Blitzer immer melden an unsere kostenfreie Hotline 0800 0815 200. Das Wetter im Freistaat. Nach den letzten Schauern ist es gerade meist trocken und nur locker wolkig. Zwischendurch kann aber noch mal ein kurzer Schauer runterkommen, auch mit einem einzelnen Gewitter. Dazu liegen die Temperaturen aktuell bei 19 bis 17 Grad. Heute am Tag wird es dann insgesamt freundlich mit wenig Wolken und meist trocken, maximal so um 30 Grad.
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3: Um 4 Uhr. Ich bin André Glatzel. Die durchgesickerten Ideen für eine Rentenreform sorgen für Kritik. Sozialverbände oder auch Die Linke befürchten Rentenkürzungen. Ökonomen gehen die Vorschläge nicht weit genug. Dazu gehört laut Medien unter anderem, dass die Menschen in Deutschland länger arbeiten sollen. Lob dafür kommt aus der Jungen Union. Der Vorsitzende Johannes Winkel sagte im Ersten:
4: Das ist ein riesiges Problem in Deutschland. Viele Menschen gehen sehr früh in Rente und diese Anreize müssen wir abschaffen. Also die Rente mit 63, abschlagsfreie Rente. Das empfiehlt die Kommission. Zumindest nach diesen ersten Berichten. Und das wäre natürlich ein wichtiger Schritt, weil so kann man die demografische Krise, in der wir uns befinden, schlicht und ergreifend nicht lösen.
3: Deutschlands Kommunen sind am Limit. Darauf weist der Städte- und Gemeindebund heute mit einem Aktionstag hin. Laut Bertelsmann Stiftung fehlen fast 32 Milliarden Euro. Wenn Bund und Länder nicht gegensteuern, drohen bei Freibädern, Jugendangeboten oder bei Nahverkehrsangeboten Kürzungen. Gesundheitsexperten schlagen Alarm. Deutschland ist auf extreme Hitzewellen nicht vorbereitet. Davon geht das Bündnis Deutsche Allianz Klimawandel und Gesundheit aus. Fabian Hoffmann mit den Details.
5: Bündnischef Hermann warnt, dass es im schlimmsten Fall mehrere 10.000 Tote geben kann. Das ist ein sogenanntes Hitzedom-Szenario. Dabei ist die Hitze wie unter einer riesigen Kuppel oft über Tage gefangen und kann nicht entweichen. Hermann sagt, dass viele das Thema auf dem Zettel haben, aber trotzdem noch zu wenig investiert und umgesetzt wird. Von der Begrünung in Städten bis hin zu gekühlten Räumen in Pflegeheimen und Schulen. Er fordert, Hitzeschutz verbindlich in der Katastrophenvorsorge zu verankern, wie etwa beim Hochwasser.
3: Immer mehr junge Sachsen entscheiden sich für eine Ausbildung im Handwerk. Im vergangenen Jahr sind gut 5.900 neue Verträge abgeschlossen worden, fast 800 mehr als noch 2021. Gleichzeitig fördert der Freistaat die Modernisierung von Berufsbildungsstätten mit rund 11 Millionen Euro. Dazu gehört auch das ZAW in Leipzig, Wirtschaftsminister Dirk Panter.
6: Nicht alle Unternehmen können auch immer alle Anlagen vorhalten, um eine Ausbildung rund zu machen. Das heißt ja auch immer mit hohen Investitionen geht es noch einher. Wir sind ein Land mit eher kleineren Unternehmen. Insofern sind wir froh, dass wir ZAW und andere überbetriebliche Lehranstalten haben und unterstützen die auch extra.
3: Bei der Fußball-WM hat Kap Verde gegen Uruguay einen Achtungserfolg erzielt. Gegen den zweifachen Weltmeister stand es am Ende 2:2. Zuvor hat Spanien gegen Saudi-Arabien mit 4:0 gewonnen und wichtige Punkte fürs Weiterkommen gesammelt. Außerdem spielten Belgien und der Iran 0:0. 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
7: Auf der A14 Leipzig Richtung Halle ist die Abfahrt Leipzig-Mitte nach einem Unfall gesperrt. Staus und Blitzer immer melden an unsere kostenfreie Hotline 0800 0815 200. Das Wetter im Freistaat. Nach den letzten Schauern ist es gerade meist trocken und nur locker wolkig. Zwischendurch kann aber noch mal ein kurzer Schauer runterkommen, auch mit einem einzelnen Gewitter. Dazu liegen die Temperaturen aktuell bei 19 bis 17 Grad. Heute am Tag wird es dann insgesamt freundlich mit wenig Wolken und meist trocken, maximal so um 30 Grad.
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1: Um 4.30 Uhr. Ich bin André Glatzel. Die durchgesickerten Ideen für eine Rentenreform sorgen für Kritik. Sozialverbände oder auch die Linke befürchten Rentenkürzungen. Ökonomen gehen die Vorschläge nicht weit genug. Dazu gehört laut Medien unter anderem, dass die Menschen in Deutschland länger arbeiten sollen. Lob dafür kommt aus der Jungen Union. Der Vorsitzende Johannes Winkel sagte im Ersten:
2: Das ist ein riesiges Problem in Deutschland. Viele Menschen gehen sehr früh in Rente und diese Anreize müssen wir abschaffen. Also die Rente mit 63, abschlagsfreie Rente. Das empfiehlt die Kommission zumindest nach diesen ersten Berichten. Und das wäre natürlich ein wichtiger Schritt, weil so kann man die demografische Krise, in der wir uns befinden, schlicht und ergreifend nicht lösen.
1: Deutschlands Kommunen sind am Limit. Darauf weist der Städte- und Gemeindebund heute mit einem Aktionstag hin. Laut Bertelsmann Stiftung fehlen fast 32 Milliarden Euro. Wenn Bund und Länder nicht gegensteuern, drohen bei Freibädern, Jugendangeboten oder bei Nahverkehrsangeboten Kürzungen. Gesundheitsexperten schlagen Alarm. Deutschland ist auf extreme Hitzewellen nicht vorbereitet. Davon geht das Bündnis Deutsche Allianz Klimawandel und Gesundheit aus. Fabian Hoffmann mit den Details.
3: Bündnischef Hermann warnt, dass es im schlimmsten Fall mehrere 10.000 Tote geben kann. Das ist ein sogenanntes Hitzedom-Szenario. Dabei ist die Hitze wie unter einer riesigen Kuppel oft über Tage gefangen und kann nicht entweichen. Hermann sagt, dass viele das Thema auf dem Zettel haben, aber trotzdem noch zu wenig investiert und umgesetzt wird. Von der Begrünung in Städten bis hin zu gekühlten Räumen in Pflegeheimen und Schulen. Er fordert, Hitzeschutz verbindlich in der Katastrophenvorsorge zu verankern, wie etwa beim Hochwasser.
1: Immer mehr junge Sachsen entscheiden sich für eine Ausbildung im Handwerk. Im vergangenen Jahr sind gut 5.900 neue Verträge abgeschlossen worden, fast 800 mehr als noch 2021. Gleichzeitig fördert der Freistaat die Modernisierung von Berufsbildungsstätten mit rund 11 Millionen Euro. Dazu gehört auch das ZAW in Leipzig, Wirtschaftsminister Dirk Panter.
4: Nicht alle Unternehmen können auch immer alle Anlagen vorhalten, um eine Ausbildung rund zu machen. Das heißt ja auch immer mit hohen Investitionen geht es noch einher. Wir sind ein Land mit eher kleineren Unternehmen. Insofern sind wir froh, dass wir ZAW und andere überbetriebliche Lehranstalten haben und unterstützen die auch extra.
1: Bei der Fußball-WM hat Kap Verde gegen Uruguay einen Achtungserfolg erzielt. Gegen den zweifachen Weltmeister stand es am Ende 2:2. Zuvor hat Spanien gegen Saudi-Arabien mit 4:0 gewonnen und wichtige Punkte fürs Weiterkommen gesammelt. Außerdem spielten Belgien und der Iran 0:0. 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
5: Auf der A14 Leipzig Richtung Halle ist die Abfahrt Leipzig-Mitte nach einem Unfall gesperrt. Staus und Blitzer immer melden an unsere kostenfreie Hotline 0800.

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1: Hallo, ich bin Friederike Ursprung. Bäume, Sonnenschirme oder auch ein großer Sonnenhut. Schatten tut gut im glutheißen Sommer. Wenn die Sonnenstrahlen nicht einfach Wärme und Licht schenken, was ja wunderbar ist, sondern wenn sie brennen und austrocknen. Schattenseite klingt dann nicht mehr nach düsterem, unbeachtetem Rand des Lebens, sondern nach Parkplatz, wo die Temperatur im Auto erträglich bleibt, nach klarem Kopf ohne Schwitzerei oder nach Erfrischung im Biergarten. Ein Schatten bei glühender Sonne, ein Schutzdach bei Unwetter, eine Zuflucht in Notzeiten. Für den Propheten Jesaja ist das ein Bild für Gott. Schließlich ist die Bibel entstanden in einem Land, wo die Leute oft brennende Sonne und glühende Hitze erlebten, wo ihr Weg manchmal durch Wüsten führte, wo die Hirten zusehen mussten, dass sie für ihre Schafe, Ziegen und Rinder geschützte, schattige Plätze fanden. Auch das ist ein oft genutztes Bild für Gottes Liebe und Fürsorge, die wie ein schützender Schirm ist. Hitze gehört dazu, zu Gottes Plan, wie die Welt funktionieren soll, genauso wie Frost und Regen, wie Saat und Ernte. Und es gehört auch dazu, dass Gott Schutz bietet, wenn es zu extrem wird. Gott hilft dir und behütet dich, so heißt es im Psalm Nummer 121. Er bietet dir schützenden Schatten, dass dir am Tag die Sonne nicht schadet und nachts nicht der Mond. Und wenn sich Schatten doch eher nicht wie Schutz anfühlt, sondern eher wie traurige Dunkelheit, Gottes Liebe wirkt auch ganz oft wie hoffnungsvolles Licht.
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3: Um 5 Uhr. Ich bin André Glatzel. Noch bevor die Rentenkommission ihre Reformvorschläge offiziell übergibt, kommt Gegenwind. Vorgesehen ist etwa ein schrittweiser Anstieg des Rentenalters. Das kritisieren unter anderem Sozialverbände, Gewerkschaften und die Linke. Bundessozialministerin Bärbel Baas soll die Empfehlungen erst morgen überreicht bekommen. Beim Tag der offenen Tür in ihrem Ministerium sagte sie aber bereits:
4: Wir müssen jetzt gucken, dass die Frühverrentungen sozusagen reduziert werden. Aber es soll Vertrauensschutz gelten und Übergangsfristen. Weil ich will sagen, es wird nicht spurlos irgendwie an allen vorbeigehen. Weil wir am Ende wollen wir, dass diese Rente auch in den nächsten Jahren gerade für die jungen Leute sicher ist.
3: Deutschlands Kommunen schlagen wegen ihrer Geldnot Alarm. Laut Bertelsmann Stiftung fehlen Städten, Kreisen und Gemeinden fast 32 Milliarden Euro. Der Städte- und Gemeindebund fordert mit dem Aktionstag Kommunen am Limit mehr Hilfe von Bund und Ländern. Sonst drohen weitere Kürzungen bei Schulen, Kultur oder sozialen Angeboten. Die USA und der Iran wollen die Straße von Hormuz sicherer machen. Bei Gesprächen in der Schweiz einigten sie sich auf einen Kommunikationskanal, um Pannen und Vorfälle zu verhindern. Sollten die Gespräche weiter positiv verlaufen, könnte auch Deutschland bei der Absicherung der Meerenge helfen. Bundesverteidigungsminister Pistorius sagte im Ersten:
5: Die Öffnung der Straße von Hormuz bzw. deren sichere Passage ist im europäischen Interesse, im Interesse unserer Energieversorgung, unseres wirtschaftlichen Aufschwungs. Das heißt, dort einen Beitrag zu leisten, dass die Schiffe wieder sicher passieren können, nicht sich an Kampfhandlungen zu beteiligen, ist in unserem Interesse.

So geht's doch hier richtig gut in diese neue Woche. Weiterhin über 30 Grad. 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RSA ist hier mit Deepish Mode jetzt. Die machen uns hier ganz entspannt wach auf den Montagmorgen, aber auch mit der richtigen Portion an einen kleinen Arschtritt. Das ist a question of lust hier bei RSA.

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1: Um 5.30 Uhr, ich bin Philipp Rösler. Immer mehr junge Sachsen entscheiden sich für eine Ausbildung im Handwerk. Im vergangenen Jahr sind 5.900 neue Ausbildungsverträge abgeschlossen worden, fast 800 mehr als noch 2021. Ein entscheidender Punkt sind moderne Berufsbildungsstätten, die fördert der Freistaat mit rund 11 Millionen Euro. Sachsens Kommunen schlagen Alarm. Bei einem Aktionstag machen sie auf ihre Finanzlage aufmerksam. Leipzig zum Beispiel hat im letzten Jahr fast 280 Millionen Euro Minus gemacht. Vorschläge etwa zur Umverteilung von Steuern liegen auf dem Tisch. Jetzt muss der Bund liefern, fordern die Kommunen. Die USA und der Iran wollen gefährliche Zwischenfälle an der Straße von Hormuz verhindern. Damit die Schifffahrt für alle sicher bleibt, richten beide Länder einen dauerhaften Kommunikationskanal ein, heißt es aus Vermittlerkreisen. Bei der Fußball-WM hat Kap Verde erneut für eine Überraschung gesorgt. Nach dem 0:0 gegen Spanien holte das Team auch gegen Uruguay einen Punkt, Endstand 2:2. Spanien setzte sich gegen Saudi-Arabien deutlich mit 4:0 durch. Belgien und der Iran trennten sich 0:0. Ägypten war mit 3:1 gegen Neuseeland erfolgreich. 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
2: Auf der A14 Leipzig Richtung Halle hat es in der Abfahrt Leipzig-Mitte einen Unfall gegeben. Und im Leipziger Stadtgebiet kommt es heute wegen Demonstrationen zu mehrfachen kurzfristigen Sperrungen zwischen 11.30 Uhr und 13 Uhr sowie zwischen 17 Uhr und 19 Uhr. Staus und Blitzer immer melden an unsere kostenfreie Hotline 0800 0815 200.
3: Das Wetter im Freistaat ändert sich eigentlich nicht viel bis zum Wochenende. Es bleibt weiterhin heiß mit Temperaturen von bis zu 32 Grad. Auch heute gibt's mal ein paar kleine Schauer, hier und da mal ein Hitzegewitter. Nehmen wir aber dankend entgegen, dass es nicht ganz so schwül bleibt.
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3: Schönen guten Morgen. Dieser Natural Glow, dieses Glänzen, was immer in der Werbung angepriesen wird, ja, das kommt heute von ganz alleine. Man nennt es Schweiß. Kommt gut rein in diese neue heiße Woche mit dem Captain Hollywood Project. Wow, sogar jetzt ist hier schon ein bisschen zu viel für meinen Kopf. Und davor gibt's noch richtig schönes Südseegefühl von Kaoma. Das ist Lambada. Mehr Mucke aus den 80ern, jetzt bei RSA. Oh.

RSA ist an. Liebe Grüße an alle, die gerade auch die Bude ordentlich durchlüften und dann wird abgeschottet, dass ihr ja kein Fitzel Hitze reinkommt. Habt einen ganz entspannten Wochenstart. RSA schiebt euch rein mit mehr Mucke aus den 80ern jetzt. Dann haben wir so ein richtig schönes Sommergefühl von Madonna. Das ist La Isla Bonita. Ihr hört RSA, ich bin Melanie. Habt einen tollen Montag.

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Gassi-Runde, heute vielleicht mal früher als sonst, damit die kleine Maus auch noch entspannt das erste Geschäft des Tages erledigen kann, ohne nur am Hecheln zu sein. RSA ist an und wünscht einen guten Morgen an alle, die sonst nicht um diese Uhrzeit hier unterwegs sind. So klingt's hier am Montagmorgen vor um 6, nach den Kultes, die Spaß machen, nach mehr Mucke aus den 80ern, Steve Winwood jetzt, die Person, die einen Namen nicht schöner hätte rufen können. Das ist Valerie hier bei RSA.

0: 5.58 Uhr, haben wir es, RSA ist an und wir starten hier gleich mit ganz viel Energie in die neue Woche. Oh ja, Elton John habe ich für euch mit I'm Still Standing. Gibt's hier nach um 6 und ein bisschen was für unsere Teenie-Herzen. Die Backstreet Boys sind auch noch mit am Start. Larger Than Life. Das Mehrmuck aus den 80ern, Kulthits, die Spaß machen, gibt's hier gleich bei RSA.
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4: Um 6 Uhr, ich bin Philipp Rösler. Immer mehr junge Sachsen entscheiden sich für eine Ausbildung im Handwerk. Im vergangenen Jahr sind rund 5.900 neue Verträge abgeschlossen worden, fast 800 mehr als noch 2021. Gleichzeitig fördert der Freistaat die Modernisierung von Berufsbildungsstätten mit rund 11 Millionen Euro. Dazu gehört auch das ZAW in Leipzig. Wirtschaftsminister Dirk Panther.
5: Nicht alle Unternehmen können auch immer alle Anlagen vorhalten, um eine Ausbildung rund zu machen. Das heißt ja auch immer mit hohen Investitionen geht es noch einher. Wir sind ein Land mit eher kleineren Unternehmen. Insofern sind wir froh, dass wir ZAW und andere überbetriebliche Lehranstalten haben und unterstützen die auch extra.
4: Der Chemnitzer Oberbürgermeister Schulze reist heute in die britische Partnerstadt Manchester. Anlass ist ein gemeinsamer Wirtschaftstag. Beide Städte haben eine ähnliche Geschichte hinter sich und wollen voneinander lernen. Leipzig und Dresden veranstalten in den kommenden Tagen ähnliche Events. Die durchgesickerten Ideen für eine Rentenreform sorgen für Kritik. Sozialverbände oder auch Die Linke befürchten Rentenkürzungen. Und für das Deutsche Institut für Wirtschaftsforschung lösen die Vorschläge nicht die Probleme wie etwa Altersarmut. Laut Medienberichten empfiehlt die Rentenkommission der Bundesregierung unter anderem, das Renteneintrittsalter Stück für Stück anzuheben. Morgen übergibt sie ihre Vorschläge offiziell. Bei der Fußball-WM hat Kap Verde erneut für eine Überraschung gesorgt. Nach dem 0:0 gegen Spanien holte das Team auch gegen Uruguay einen Punkt. Endstand 2:2. Spanien setzte sich gegen Saudi-Arabien deutlich mit 4:0 durch. Belgien und der Iran trennten sich 0:0. Ägypten war mit 3:1 gegen Neuseeland erfolgreich. 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
0: Eine Minute nach um 6 der RSA-Verkehrsreport. Vorsicht auf der A9, Halle Leipzig Richtung Nürnberg. Zwischen Hermsdorf Süd und Lederhose, hier sind Metallteile auf dem Beschleunigungsstreifen. A14 Leipzig Richtung Halle, in der Abfahrt Leipzig Mitte, hier hat's gekracht. Und A17 Prag Richtung Dresden, zwischen der Müglitztalbrücke und Heidenau. Vorsicht, hier ist ein Reifen auf der linken Spur. Dann habe ich noch eine Info für das Leipziger Stadtgebiet. Hier sind heute Demonstrationen, deswegen kommt es dazu mehrfach kurzfristigen Sperrungen zwischen 11.30 Uhr und 13 Uhr und dann später im Feierabend nochmal zwischen 17 und 19 Uhr. Also wenn ihr da durch müsst, euch auskennt, dann fahrt gerne einmal drumherum. Habt ihr auch noch was, dann meldet es gerne kostenfrei an unsere Hotline 0800 0815 200. Kommt gut an. Das Wetter im Freistaat bleibt weiterhin heiß. Bis zu 30 Grad sind wieder drin. Dazu haben wir jetzt noch ein bisschen Nebel, vor allem im Vogtland und im Erzgebirge. Später dann aber überall Sonne. Es gibt auch hier und da mal ein paar kleine Wölkchen. Ist aber nicht weiterhin dramatisch. Dann gegen Abend erst kann es ein paar kleine Schauer- und Hitzegewitter geben. Morgen geht's dann ähnlich weiter. Also eigentlich geht's das komplette Wochenende so weiter. Bis Donnerstag, da kriegen wir wieder bis zu 36 Grad. Also Freunde, es wird heiß.
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0: Ja, und wenn dann jetzt im Sommer die Kids, die Neffen, Nichten, Enkel, wer auch immer vorbeikommt, dann besucht mit denen doch mal die Freibäder, die ihr noch nicht auf dem Schirm hattet. Gleich 6.10 Uhr habe ich hier mal ein bisschen was anderes freibartechnisch im Freistaat. Bis dahin schaffen wir noch Roxette. Cool, dass die Spaß machen mit Spending My Time. Und CC Catch, die zieht hier das Wochenendgefühl noch ein bisschen mit weiter rein in diesen Montag. Das ist

6.10 Uhr haben wir RFAs an. Bleibt dran für richtig guten Sound gleich vom Elo, Don't Bring Me Down. Und davor gibt's noch so viel gute Laune, dass es hier den ganzen Freistaat einmal wach macht. Elton John mit I'm Still Standing. Mehr Mucke aus den 80ern gibt's natürlich hier bei RSA. Und jetzt, wenn's heiß ist, absolute Empfehlung, auf ins Osterzgebirge. Freunde, das Naturbad da in Altenberg-Geising, das ist mal was ganz anderes. Das ist richtig toll. Das ist so ein Hüttenteich und das hat eigentlich alles, was so ein Badetag braucht. Wir haben klares Wasser, keine chemischen Zusätze, richtig schöne Wiesen, überall Sonne, aber auch Bäume mit schönem Schatten. Dann könnt ihr noch alle, die so ein bisschen mehr Action brauchen, eine Wasserrutsche. Es gibt Ruderboote, Volleyball- und Fußballfelder, Tischtennis, Schach, Minigolf. Also da ist wirklich alles mit dabei. Einen kleinen Biergarten gibt's auch noch für die Entspannteren. Also für alle, die jetzt im Sommer den Besuch zu Hause haben, geht mal ins Osterzgebirge, checkt das Naturbad in Altenberg-Geising aus. Generell mal die Freibäder, die nicht bei euch ums Eck sind. RSA stellt sie euch vor, hier am Montagmorgen. Kommt gut rein in diese neue

Freunde, wir ziehen hier gemeinsam durch. RSA ist an um 6.18 Uhr. Ich grüße alle, die auch nur mit der halben Belegschaft hier am Start sind, weil alle gefühlt im Urlaub sind. Und da auch nochmal ganz liebe Grüße an alle, ja, die gerade mit ihrem Rollkoffer Richtung Bahn machen, weil es eben in den Sommerurlaub geht. Macht's euch richtig schön. Und alle, die hier weiterhin im Freistaat ackern und da sind, das auch weiterhin läuft. Ich bin hier an eurer Seite mit einem musikalischem Risiko jetzt. Der Song, der war der erste, der so ein bisschen düster von ihr war, so ein bisschen mehr Synthies darin. Das Ganze war ein sehr krasser Stilwechsel von ihr, weil sie früher nämlich eher so ein bisschen poppig unterwegs war. Ich spreche von Kim Wilde und Gott sei Dank war sie so risikofreudig, denn es ist ein Mega-Hit geworden. Das ist Cambodia. Mehr Mucke aus den 80ern hier bei RSA.

0: mit den Backstreet Boys nach Hause kommen, nachdem ihr die frühere Gassi-Runde schon geschafft ist. RSA ist an eurer Seite um 6.26 Uhr. Bleibt dran für Enigma. Sadness Part 1 habe ich für euch. Belinda Carlisle ist auch noch am Start. Und wir machen den Anfang gleich mit Bruce Springsteen. Der hat so viel Power. Da kommen wir hier auch gut durch diese 30-Grad-Woche. Gibt's ja alles gleich nach 6:30 bei RSA.
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0: Schönen Montagmorgen, kommt gut in die neue Woche.
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2: Um 6.30 Uhr, ich bin Philipp Rösler. Das sächsische Handwerk wird für Schulabgänger immer attraktiver. Seit 2021 ist die Zahl der neu abgeschlossenen Ausbildungsverträge auf fast 6.000 gestiegen. Gefragt sind vor allem Berufe wie Kfz-Mechatroniker, Elektroniker und Anlagenmechaniker. In Teilen Sachsens hat es am Abend Unwetter gegeben. In Görlitz musste die Feuerwehr zu 44 Einsätzen ausrücken. Bäume und größere Äste waren auf Straßen gelandet. Auch Fahrzeuge oder Dächer wurden beschädigt. Die USA und der Iran wollen die wichtige Schifffahrtsstraße von Hormuz sicherer machen. Bei Gesprächen in der Schweiz einigten sie sich auf einen Kommunikationskanal, um Pannen und Vorfälle zu verhindern. Beide Seiten wollen innerhalb von 2 Monaten eine dauerhafte Friedenslösung finden. Deutlicher Sieg für einen der Favoriten bei der Fußball-WM. Spanien hat mit 4:0 gegen Saudi-Arabien gewonnen. Die weiteren Ergebnisse: Kap Verde, Uruguay 2:2, Belgien, Iran 0:0, Neuseeland, Ägypten 1:3. 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
3: Der RSA-Verkehrsreport um 6.30 Uhr. Wir schauen auf die A17 Prag Richtung Dresden. Hier ist in Höhe Borten die Ausfahrt gesperrt. Hier ist nämlich ein kaputter LKW. Dann habe ich noch eine wichtige Info für das Leipziger Stadtgebiet. Hier kommt es heute wegen Demonstration zu mehrfachen kurzfristigen Sperrungen. Und zwar zwischen 11.30 Uhr und 13 Uhr. Und dann im späten Nachmittag nochmal zwischen 17 und 19 Uhr. Also wenn ihr da heute um die Zeiten durch müsst und ihr euch auskennt, fahrt gerne drumherum oder plant dementsprechend ein bisschen mehr Zeit ein. Wenn ihr auch noch was habt, dann meldet es gerne kostenfrei an unsere Hotline 0800 0815 200. Kommt gut an.
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3: Das Wetter im Freistaat. Die früh unterwegs sein Menschen. Ihr merkt es gerade im Vogtland und Erzgebirge. Hier haben wir noch ein bisschen Nebel. Später dann allerdings überall Sonne. Es gibt zwar hier und auch mal ein paar kleine Wolken. Es ist aber erstmal trocken. Frühestens so im Spätnachmittag kommen einzelne Schauer runter. Stellenweise auch mal ein kleines Hitzegewitter. Das Ganze bei Temperaturen heute zwischen 25 und 30 Grad.
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3: Schönen guten Morgen, Freunde. Es geht weiter mit der Fußball-WM der Männer heute Abend. Und damit ihr auf Arbeit bei den fußballbegeisterten Kollegen mitreden könnt, gibt es hier gleich ein Update zu den Highlights. Und das Beste, ich fasse euch das so zusammen, dass es auch die Nicht-Fußball-Fans verstehen, wie ich. Also von Nicht-Fußball-Versteher zu Nicht-Fußball-Versteher. Alle Highlights gibt es hier gleich 6.40 Uhr bei RSA. Bis dahin machen wir Enigma mit Sadness Part 1 und ihr hört ihn schon. Ach, Bruce Springsteen, der rührt uns hier richtig gut in diesen Montag rein mit so viel Power, wie es nur geht. Das ist Born in the USA, mehr Mucke aus den 80ern hier bei RSA.

Ja, und damit sind wir vorzeitig im Achtelfinale der Fußball-WM der Männer durchs 2:1 gegen die Elfenbeinküste jetzt am Wochenende. Schönen guten Morgen, hier sind eure RSA-Muntermacher, es ist 6.40 Uhr. Ich habe jetzt hier alle wichtigen Infos zum nächsten Fußball-WM-Spiel heute Abend, damit auch ihr bei den Kollegen mitreden könnt. Das absolute Highlight heute Abend, Argentinien-Österreich. Titelverteidiger Argentinien hat zum Auftakt mit einem 3:0 gegen Algerien seine Favoritenrolle nochmal mehr als markiert. Und der Superstar Lionel Messi, der hat mit seinem 16. WM-Tor, was er da geschossen hat, den historischen Rekord von Miroslav Klose übertroffen. Wenn jetzt Argentinien gewinnt, dann stehen die vorzeitig in der K.O.-Runde. Österreich wiederum hat ebenfalls gut losgelegt mit einem 3:1 Sieg gegen Jordanien. Und das im direkten Vergleich, da liegen die Wetten natürlich auf den Jungs um Messi, muss man sagen. Aber ich finde den Underdog, den können wir heute alle mal wirklich die Daumen drücken. 19 Uhr geht's los. Argentinien gegen Österreich. Die Fußball-WM der Männer. Alle wichtigen Infos bekommt ihr natürlich sofort hier bei RSA.

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wird der Wocheneinkauf heute wieder ein bisschen länger gezogen als nötig, ne? Direkt ins Kühlfach einmal eingezogen. RSA schwitzt mit euch mit an diesem 30-Grad-Montag. Und ich sorge jetzt hier in der Früh schon mal für so einen kleinen Luftzug, weil Furor, mit dem sind wir jetzt hier ganz fix unterwegs. Es geht in die unendliche Geschichte mit Hamel. Ja, so heißt der Interpret eigentlich. Der hat einfach nur seine Buchstaben einfach mal anders angeordnet und rauskam Limahl. Und die perfekte Mischung aus Fantasy, Synthesizer und jede Menge 80er Sound hat er direkt in seinen Song gepackt. Das ist Neverending Story hier bei RSA.

0: 6.56 Uhr. Wo sind sie denn, die Wiederholungstäter hier in Bezug auf Urlaub? RSA sucht die Person, die die meisten Urlaube im immer gleichen Ort oder Land hat. Wir zählen hier gleich gemeinsam 7.10 Uhr bei RSA. Außerdem... Ja, gibt es hier jede Menge Selbstbewusstsein von Shania Twain. Und genau so viel wünsche ich euch heute vor euren Wochenstart. That don't impress me much. Gibt's hier gleich nach 7. Und für alle, die hier erstmal ganz entspannt in die neue Woche kommen müssen. Die ganz große Gefühligkeit gibt's von der laufenden Sonnenbrille Stevie Wonder. I just call to say I love you. Mehr Mucke aus den 80ern, Kulthits, die Spaß machen. Nach 7 hier bei RSA.
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0: Schönen Montagmorgen gewünscht.
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2: Um 7 Uhr. Ich bin Philipp Rösler. Das sächsische Handwerk wird für Schulabgänger immer interessanter. Im vergangenen Jahr sind knapp 6.000 Ausbildungsverträge abgeschlossen worden, fast 800 mehr als noch 2021. Der Elektroanlagenbauer Rübner aus Leipzig betreibt zum Beispiel eine eigene Akademie und wirbt auf Social Media um Lehrlinge. Mit Geschäftsführer Benjamin Rübner.
3: Oder sind sehr aktiv auf Instagram, um einfach mal zu schauen, okay, was macht denn so ein Elektriker überhaupt? Wie ist denn das Arbeitsklima? Wir merken ja auch, wenn wir Dinge tun, dann sprechen andere darüber. Und dadurch, dass wir ausschließlich regional sind, finden doch dann mehr Menschen zu uns, die dann von anderen gehört haben, dass wir es wahrscheinlich in einer Art und Weise machen, was andere gut finden.
2: In Teilen Sachsens hat es am Abend Unwetter gegeben. In Görlitz musste die Feuerwehr zu 44 Einsätzen ausrücken. Bäume und größere Äste waren auf Straßen gelandet. Auch Fahrzeuge oder Dächer wurden beschädigt. Die USA und der Iran wollen die wichtige Schifffahrtsstraße von Hormuz sicherer machen. Bei Gesprächen in der Schweiz einigten sie sich auf einen Kommunikationskanal, um Pannen und Vorfälle zu verhindern. Beide Seiten wollen innerhalb von 2 Monaten eine dauerhafte Friedenslösung finden. Deutschlands Kommunen sind am Limit. Darauf weist der Städte- und Gemeindebund heute mit einem Aktionstag hin. Laut Bertelsmann Stiftung fehlen fast 32 Milliarden Euro. Wenn Bund und Länder nicht gegensteuern, drohen bei Freibädern Jugend- oder Nahverkehrsangeboten Kürzungen. Deutlicher Sieg für einen der Favoriten bei der Fußball-WM. Spanien hat mit 4:0 gegen Saudi-Arabien gewonnen. Die weiteren Ergebnisse: Kap Verde, Uruguay 2:2, Belgien, Iran 0:0, Neuseeland, Ägypten 1:3. 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
4: Eine Minute nach um 7 der RSA-Verkehrsreport. Wir schauen auf die A17, Prag Richtung Dresden. Hier ist in Höhe Borten die Ausfahrt gesperrt. Hier ist nämlich ein kaputter LKW. B100, Halle Richtung Oitsch, zwischen dem Dessauer Platz in Halle und der Europa-Chaussee. Meine Güte. Vorsicht, hier steht ein kaputter LKW auf der rechten Spur. Dann habe ich noch einen Hinweis für das Leipziger Stadtgebiet. Hier sind heute Demonstrationen, deswegen kommt es dazu mehrfach kurzfristigen Sperrungen zwischen 11.30 Uhr und 13 Uhr und im späten Nachmittag zwischen 17 und 19 Uhr auch nochmal. Also falls ihr da um diese Zeiten durch müsst, plant dementsprechend mehr Zeit ein oder wenn ihr euch auskennt, fahrt gerne einfach drumherum. Geblitzt wird in Chemnitz auf der Leipziger Straße stadteinwärts, hat Norbert gemeldet. Vielen Dank, wenn ihr auch noch was habt, macht's einfach wie Norbert. Unsere kostenfreie Hotline ist die 0800 0815 200. Gute Fahrt euch. Das Wetter im Freistaat ist heiß und schwül heute. Bis zu 30 Grad sind drin. Im Vogtland und Erzgebirge, da haben wir stellenweise noch ein bisschen Nebel. Aber auch da kommt dann überall die Sonne durch. Es gibt auch hier und da mal ein paar kleine Wolken. Regen gibt es dann aber erst im späten Nachmittag, frühen Abend. Und dann kann es auch mal ein kleines Hitzegewitter geben.
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4: Schöne, sonnige Sommerwoche wünsche ich euch. Welches modische Accessoire aus den 80ern jetzt wieder das Ding im Sommer ist, das hört ihr gleich 7.20 Uhr bei RSA. Dann wisst ihr, wonach ihr auf dem Dachboden kramen müsst. Bis dahin machen wir Stevie Wonder, wir machen Billy Idol, Shania Twain mit The Don't Impress Me Much und die Hymne aller Hymnen, die Pet Shop Boys, die schieben euch jetzt hier ganz entspannt, aber auch mit der perfekten Mischung an Bums in diese neue Woche. Das ist It's a Sin, mehr Mucke aus den 80ern. Kulthits, die Spaß machen, gibt's natürlich hier bei RSA.

7.12 Uhr. Wir suchen sie. RSA sucht die Wiederholungstäter. In Bezug auf Urlaub. Wer zählt die meisten Urlaube im immer gleichen Ort oder im immer gleichen Land? Auf welchen Urlaub schwört ihr schon? Ja, seid immer. Meldet euch rein. 0341 3937 4x8. Ich fange an. Als Kinder, wenn unsere Eltern, mein Bruder und mich gefragt haben, Sommerferien, wo würdet ihr gerne mal hin? Und wir haben jedes Jahr aufs Neue gesagt, naja, zu unseren Cousinen auf dem Bauernhof, ist ja wohl ganz klar. Unsere Tante, die hat einen Biohof mit Kühen, mit Schweinen, Hühner, Katzen. Und das wollten wir jahrelang. Und ganz ehrlich, ich war heute noch super gerne in meinen Urlauben dahin. Also, bei mir der Rekord, 5 Jahre am Stück, jeden Sommer im Allgäu bei der Familie auf dem Bauernhof. Wo geht's für euch? Seid ja gefühlt immerhin. Wie viele Urlaube zählt ihr da schon? Meldet euch gerne rein. 0341 3937 4x8. Das ist die Nummer direkt hier zu mir ins RSA-Studio. Kurbeln wir dann mal gemeinsam die Urlaubsvorfreude an, ne?

Die 80er-Jahre-Mode ist zurück. Fantastisch, oder? RSA ist hier, wir haben es jetzt 7.21 Uhr. Ihr kennt sie noch, die Bandana-Tücher. Hier mit diesem Muster, Paisley-Muster heißt das. Einfach um den Kopf gebunden, vor allem jetzt im Sommer. Als Cappy-Ersatz oder auch einfach, naja, weil es unglaublich cool aussieht. Und es schützt auch noch gegen Sonnenstich. Also was will man mehr? Und dreimal dürft ihr raten, wer dieses Ding aktuell täglich trägt. Genau, richtig. Eure 80er-Jahre-Modeliebende Muntermacherin Melanie. Und wir feiern hier das Mode-Comeback der Bandana-Kopftücher. Dazu gibt es jetzt hier 80er-Jahre-Sound von Silent Circle, Touch in the Night. Und kramt da gerne mal auf dem Dachboden noch eurem Bandana-Tuch.

0: Das muss auf jeden Fall dranbleiben. RSA ist hier mit den Kultus, die Spaß machen. Shakira läutet den Sommer ein. Und der Sommer hat erbarmungslos hier im Freistaat. Und für alle, die auch Urlaubsvertretung machen, ich habe für euch das RSA Sommerradio. Das ist scharf gestellt, Freunde. Und daraus gibt's gleich Bananarama mit Venus hier bei RSA. Wir ziehen gemeinsam durch und linsen gleich mal aufs Wetter die ganze Woche. Wie sommerlich das Ganze denn jetzt eigentlich bleibt.
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0: 7.29 Uhr haben wir es jetzt. Schönen guten Morgen.
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2: Um 7.30 Uhr, ich bin Philipp Rösler. Immer mehr junge Sachsen entscheiden sich für eine Ausbildung im Handwerk. Im vergangenen Jahr sind 5.900 neue Ausbildungsverträge abgeschlossen worden, fast 800 mehr als noch 2021. Ein entscheidender Punkt sind moderne Berufsbildungsstätten, die fördert der Freistaat mit rund 11 Millionen Euro. Unwetter haben in Teilen Deutschlands für Schäden gesorgt. In Berlin standen Straßen und Keller unter Wasser. In Görlitz musste die Feuerwehr zu über 40 Einsätzen ausrücken. Bäume und Äste waren auf Straßen gelandet, Fahrzeuge und Dächer wurden beschädigt. In der Schweiz ist die erste Verhandlungsrunde zwischen den USA und dem Iran zu Ende gegangen. Beide Seiten vereinbarten einen Fahrplan für weitere Friedensgespräche. Außerdem soll ein Kommunikationskanal eingerichtet werden, damit eine sichere Schifffahrt durch die Straße von Hormuz möglich ist. Deutlicher Sieg für einen der Favoriten bei der Fußball-WM. Spanien hat mit 4:0 gegen Saudi-Arabien gewonnen. Die weiteren Ergebnisse: Kap Verde, Uruguay 2:2, Belgien, Iran 0:0, Neuseeland, Ägypten 1:3. 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
3: 8:02, der RSA-Verkehrsreport. Wir schauen auf die A17 Prag Richtung Dresden. Hier ist in Höhe Borten die Ausfahrt gesperrt. Hier steht ein kaputter LKW. B100, Halle Richtung Oitsch, zwischen dem Dessauer Platz in Halle und der Europachaussee. Vorsicht, hier steht auch ein kaputter LKW auf der rechten Spur. Dann noch ein wichtiger Hinweis fürs Leipziger Stadtgebiet. Hier sind heute ein paar Demonstrationen. Deswegen kommt es kurzfristig zu mehreren Sperrungen zwischen 11.30 Uhr und 13 Uhr und dann im frühen Abend zwischen 17 und 19 Uhr nochmal. Also falls ihr zu den Zeiten genau da durch müsst, plant entweder mehr Zeit ein oder fahrt gerne einfach drumherum. Geblitzt wird in Chemnitz auf der Leipziger Straße stadteinwärts. Habt ihr auch noch was, dann meldet es gerne kostenfrei an unsere Hotline 0800 0815 200. Kommt gut an. Das Wetter im Freistaat ist heiß. Es ist auch sehr schwül. Die letzten Nebelschwaden, die verziehen sich hier so langsam im Erzgebirge und im Vogtland. Ansonsten haben wir schon überall Sonne. Das Ganze bei Temperaturen heute bis zu 30 Grad. Vereinzelt gibt es ein paar Schauer, später dann auch ein paar Hitzegewitter. So geht es dann jetzt auch die nächsten Tage weiter. Bis zum Donnerstag, da wird es dann nämlich noch heißer, da schaffen wir dann sogar bis zu 36 Grad. Also stellt euch schon mal drauf ein und vielleicht dürft ihr ja Homeoffice machen.
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3: Schönen guten Morgen, schönes Schwitzen gewünscht. Die Ventilatorengeräusche, die begleiten uns hier jetzt die ganze Woche durch, inklusive natürlich, klar, mehr Mucke aus den 80ern und Kultits, die Spaß machen. Wir machen Joshua Caddison mit Jesse und Alphaville mit dem Song, der sie groß gemacht hat, und zwar zu Recht. Das ist Big in Japan hier bei RSA. Schönen Montag.

7.42 Uhr. Es sommert. Freunde, es sommert und RSA ist auch da mit den passenden Gefühlen an eurer Seite. Unser Sommerradio ist scharf gestellt. Und nicht nur scharf, sondern heiß. Für jede Stimmung ist da das Passende mit dabei, ob ihr es entspannt in der Hollywood-Schaukel braucht oder im Schrebergarten oder das privat-persönliche Höllenfeuer auf dem Grill. Unsere Streams, die kümmern sich um alles auf rsasachsen.de oder in unserer kostenfreien RSA-Radio-App. Klickt ihr euch mal durch und die habt ihr nämlich überall dabei, wo ihr auch seid. Und genau daraus gibt's jetzt den 80er-Sommer-Hit schlechthin von Bananarama. Das ist Venus. Mehr Mucke aus den 80ern gibt's natürlich hier bei RSA. Schönen Montag.

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RSA ist an um 7.49 Uhr zum Fertigmachen im Bad. Habe ich jetzt den Song für euch, der richtig nach guter Laune klingt, aber einen sehr ernsten Text hat. Es geht um Armut und aber auch um die Zuversicht und den Zusammenhalt in so schweren Zeiten. Paul Young hat es geschafft, diese beiden Themen zu vereinen und das Ganze auch noch in so eine richtig schöne, gute Laune-Melodie zu packen. Das ist Love of the Common People von 83. Den spiele ich euch jetzt hier an diesem Montagmorgen und wünsche euch einen ganz entspannten Tag. Packt euch noch ein kleines Schirmchen in den ersten Kaffee, dann habt ihr auch ein kleines Urlaubsgefühl, selbst wenn ihr durchziehen müsst. 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

0: RSA ist an um 7.57 Uhr. Da wird noch alles hier einmal aufgerissen, so wie bei uns hier in Redaktion und Studio, dass hier einen kleinen Durchzug gibt. Und dazu gibt's von mir hier richtig gute Laune-Sound. Ace of Base ist am Start mit All That She Wants. Und der Song, den wir uns heute alle mal zu Herzen nehmen sollten. Frankie Goes to Hollywood mit Relax. Freunde, das ist euer Zeichen, heute ganz entspannt zu machen. Da wird die Flasche auch gerne das dritte Mal aufgefüllt und macht ganz viel Mello. RSA ist an eurer Seite an diesem 30 Grad Montag. Mehr Mucke aus den 80ern. Cool, dass sie Spaß machen. Gibt's hier nach um 8 bei RSA.
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8: Um 8 Uhr, ich bin Philipp Rösler. Im sächsischen Handwerk steigt die Zahl der Ausbildungsverträge. Im vergangenen Jahr sind gut 5.900 abgeschlossen worden, knapp 800 mehr als noch 2021. Der Leipziger Elektroanlagenbauer Rübner zum Beispiel betreibt eine eigene Akademie. Wie uns Ausbilder Christopher Raue sagte, spricht sich das bei jungen Leuten rum.
9: So eine Akademie, das macht ein Handwerksunternehmen modern und dadurch attraktiv. Ne? Also der Lehrling hat, denke ich mal, die größte Sorge, eine Stelle anzutreten, wo er nicht betreut wird. Und hier sieht er, aha, die Leute machen sich Gedanken. Ich denke schon, dass das da ein großer Pluspunkt für uns ist.
8: Deutschlands Kommunen stehen mit über 30 Milliarden Euro in der Kreide. Bei einem Aktionstag schlagen heute auch Sachsen Städte Alarm, zum Beispiel mit Plakataktionen. Vorschläge liegen reichlich auf dem Tisch, so könnten künftig mehr Steuergelder an die Kommunen fließen. Auch der Bürokratieabbau ist ein Dauerthema. Die durchgesickerten Ideen für eine Rentenreform sorgen für Kritik. Sozialverbände oder auch die Linke befürchten Rentenkürzungen. Und für das Deutsche Institut für Wirtschaftsforschung lösen die Vorschläge nicht die Probleme wie etwa Altersarmut. Laut Medienberichten empfiehlt die Rentenkommission der Bundesregierung unter anderem, das Renteneintrittsalter Stück für Stück anzuheben. Morgen übergibt sie ihre Vorschläge offiziell. Bei der Fußball-WM hat Kap Verde erneut für eine Überraschung gesorgt. Nach dem 0:0 gegen Spanien holte das Team auch gegen Uruguay einen Punkt. Endstand 2:2. Spanien setzte sich gegen Saudi-Arabien deutlich mit 4:0 durch. Belgien und der Iran trennten sich 0:0. Ägypten war mit 3:1 gegen Neuseeland erfolgreich. 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
0: Eine Minute nach um 8, der RSA-Verkehrsreport. A4 Dresden Richtung Chemnitz zwischen Berbersdorf und dem Rastplatz Rossauer Wald. Vorsicht, hier sind Spanngurte auf der Fahrbahn. Auf der A17 Prag Richtung Dresden, hier ist in Höhe Borten die Ausfahrt gesperrt. Hier ist nämlich ein kaputter LKW. Und dann noch ein wichtiger Hinweis fürs Leipziger Stadtgebiet. Hier kommt es zu Demonstrationen heute und deswegen sind da kurzfristig Sperrungen zwischen 11.30 Uhr und 13 Uhr und dann im frühen Abend zwischen 17 und 19 Uhr nochmal. Also wenn ihr zu den Zeiten da unterwegs seid, fahrt gerne einmal außen rum oder plant dementsprechend mehr Zeit ein. Geblitzt wird in Dresden auf der Heinrich-Zille-Straße Richtung Lockwitzer Straße und in Chemnitz auf der Leipziger Straße statt Einwärts. Wenn ihr auch noch was habt, dann meldet es gerne kostenfrei an unsere Hotline 0800 0815 200. Gute Fahrt euch. Das Wetter im Freistaat ist sehr heiß und schwül. Mein Gehirn funktioniert auch schon gar nicht mehr so gut, nachdem ich mich gefühlt schon dreimal versprochen habe im Verkehr. Bis zu 30 Grad sind drin. Dazu gibt's auch sehr viel Sonne, ein paar Wolken auch. Regen gibt es dann aber erst so im späten Nachmittag. Da kann es dann auch mal ein kleines Hitzegewitter geben. Und so geht's jetzt dann tatsächlich auch die ganze Woche weiter bis zum Donnerstag. Da schaffen wir sogar 36 Grad. Also können wir uns jetzt schon mal alle mental darauf vorbereiten.
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0: Und wir suchen hier die Wiederholungstäter in Bezug auf Urlaub. Ines aus Kamenz, die macht seit so vielen Jahren an einem Ort Urlaub. So lange leben manche von uns nicht mehr in ihrer aktuellen Umgebung. Gleich 8.10 Uhr hier bei RSA. Bis dahin machen wir Ace of Base mit den Kultits, die Spaß machen. Und mehr Mucke aus den 80ern hat Shaken Stevens hier für uns. Das ist richtig viel gute Laune bei RSA.

0: Die Wiederholungstäter in Bezug auf Urlaub, die leben hier im Freistaat. Schönen guten Morgen, RSA ist an. Ich bin Melanie, wir haben es jetzt 8.09 Uhr. Wer von euch zählt die meisten Urlaube am immer gleichen Ort oder im immer gleichen Land? Auf welchen Urlaub schwört ihr schon, ja, seit immer? Ines aus Kamenz.
1: Ich muss sagen, wir sind Wiederholungstäter, definitiv. Mhm. Wir waren 9 Jahre lang in Oberammergau. Boah. Und jetzt bevorzugen wir Österreich in Söll. Und es ist wunderbar, die Berge und was so drumherum ist. Man relaxt, man hat einen schönen Urlaub. Ja, ist wunderschön. Schöne Grüße von Ines.
0: Danke, liebe Grüße zurück, meine Liebe. Ich muss aber sagen, 9 Jahre, das ist wirklich krass. Also wenn ihr auch 9 Jahre immer wieder nach Oberammergau gefahren seid, dann muss es ja da auch unfassbar gut sein. Wo sind hier meine Urlaubswiederholungstäter, Freunde? Seit wie vielen Jahren fahrt ihr immer zum gleichen Ort zum Urlaub machen? Meldet euch rein, 0341 3937 4x8, das ist die Nummer direkt hier zu mir ins Studio. RSA fragt, ich bin Melanie und wünsche euch einen tollen Wochenstart.

So klingt RSA im Montagmorgen auf dem Weg durchs Pendlergewusel. Wir haben es jetzt 8.18 Uhr. Mit dem Song geht es jetzt hier direkt viel besser dadurch. Das ist so ein kleines Urlaubsgefühl. Auch wenn ihr gerade erst hier auf Arbeit angekommen seid, könnt ihr schon mal so von der kleinen Sommerentspanntheit träumen. Frankie Ghost Hollywood haben mit ihrem Sound eine komplette Musik Generation geprägt, so viele Anlehnungen an genau diesen Sound. Das ist jetzt Relax. Mehr Mucke aus den 80ern. Hier bei RSA.

0: 8.25 Uhr, RSA ist an und naja, beim kurz klarkommen, ob man jetzt lüften soll oder lieber nicht, wegen Pollen und alles ist irgendwie schwierig, RSA ist an eurer Seite und macht so viel besser. Albert Hammond habe ich gleich für euch mit It Never Rains in Southern California, hier für euren Start in die neue Woche. Und ein bisschen düster und mit ordentlich viel Schmackes geht's ja auch noch weiter. Deepish Mode, Man Personal Jesus, gibt's ja auch nach 8:30. Das ist mehr Mucke aus den 80ern. Kult-Hits, die Spaß machen. Natürlich hier bei RSA. Ich bin Melanie, schönen guten Morgen.
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0: 8.26 Uhr, schönen guten Morgen.
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1: Um 8.30 Uhr, ich bin Philipp Rösler. Das sächsische Handwerk wird für Schulabgänger immer attraktiver. Seit 2021 ist die Zahl der neu abgeschlossenen Ausbildungsverträge auf fast 6.000 gestiegen. Gefragt sind vor allem Berufe wie Kfz-Mechatroniker, Elektroniker und Anlagenmechaniker. Unwetter haben in Teilen Deutschlands für Schäden gesorgt. In Berlin standen Straßen und Keller unter Wasser. In Görlitz musste die Feuerwehr zu über 40 Einsätzen ausrücken. Bäume und Äste waren auf Straßen gelandet, Fahrzeuge und Dächer wurden beschädigt. Die USA und der Iran wollen gefährliche Zwischenfälle an der Straße von Hormuz verhindern. Damit die Schifffahrt für alle sicher bleibt, richten beide Länder einen dauerhaften Kommunikationskanal ein, heißt es aus Vermittlerkreisen. Deutlicher Sieg für einen der Favoriten bei der Fußball-WM. Spanien hat mit 4:0 gegen Saudi-Arabien gewonnen. Die weiteren Ergebnisse: Kap Verde, Uruguay 2:2, Belgien, Iran 0:0, Neuseeland, Ägypten 1:3. 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
2: 8.30 Uhr, der RSA-Verkehrsreport. Wir schauen auf die A4, Dresden Richtung Chemnitz, zwischen Berbersdorf und dem Rastplatz Rossauer Wald. Vorsicht, hier sind Spanngurte auf der Straße. A4, Chemnitz Richtung Erfurt, zwischen Gera Langberg und Rüdersdorf. Hier sind Reifenteile auf der Fahrbahn. Und B175, Elsdorf Richtung Rochlitz, zwischen Obergräfenhain und Nasdorf. Hier hat's gekracht. Dann noch eine wichtige Info fürs Leipziger Stadtgebiet. Hier sind heute Demonstrationen, deswegen kann es da zu mehreren kurzfristigen Sperrungen kommen. Vor allem zwischen den Zeiten zwischen 11.30 Uhr und 13 Uhr und am frühen Abend zwischen 17 und 19 Uhr nochmal. Also wenn ihr da um diese Zeiten durch müsst, plant ein bisschen mehr Zeit ein oder fahrt gerne einfach drumherum. Geblitzt wird in Dresden auf der Heinrich-Zille-Straße Richtung Lockwitzer Straße und in Chemnitz auf der Leipziger Straße stadteinwärts. Habt ihr auch noch was, dann meldet es gerne kostenfrei in unsere Hotline 0800 0815 200. Kommt gut an! Das Wetter im Freistaat, heute sind bis zu 30 Grad drin. Es scheint überall Sonne. Es gibt auch hier und da mal so ein paar kleine Wolken. Regen gibt es aber erst später und dann hier und da auch mal ein kleines Hitzegewitter. Es bleibt aber trotzdem ordentlich schwül. Die ganzen Tage geht es jetzt auch so weiter bis zum Donnerstag. Da wird es noch mal ein bisschen wärmer, bis zu 36 Grad sind da drin. Also das ist der Reminder, euch die große Flasche auf Arbeit mitzunehmen, dass wir hier auch alle gut und vor allem hydriert durchkommen.
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2: Weiter geht's mit der Fußball-WM der Männer heute Abend. Und damit ihr auf Arbeit mitreden könnt, da gibt es gleich ein Update zu den Highlights für das heutige Spiel. Und das Beste so zusammengefasst, dass es auch die Nicht-Fußballversteher checken und dass ihr vor allem mitreden könnt. Von Nicht-Fußballversteher mir zu den Nicht-Fußballverstehern im Freistaat. Das gibt's hier gleich 8.40 Uhr. Bis dahin holen wir hier einmal kurz das Lasso raus von The Boss House. Jolene und Deepesh Mode besingen hier den Personal Jesus bei RSA.

Ja, und damit sind wir vorzeitig im Achtelfinale der Fußball-WM der Männer. RSA ist hier um 8.38 Uhr. Das Ganze wegen des 2:1 gegen die Elfenbeinküste am Samstag. Das absolute Highlight heute ist Argentinien gegen Österreich. Der Titelverteidiger Argentinien, der hat mit seinem 3:0 Auftakt gegen Algerien definitiv schon mal die Favoritenrolle markiert. Superstar Lionel Messi, der hat mit seinem Dreierpass und seinem 16. WM-Tor den historischen Rekord von Miroslav Klose übertroffen. Wenn Argentinien gewinnt, dann stehen die vorzeitig in der K.O.-Runde. Österreich allerdings hat auch stark losgelegt mit einem 3:1-Sieg gegen Jordanien. Klar, so im direkten Vergleich, da sind die Wetten natürlich eher auf den Jungs rund um Messi. Aber ich finde, den Underdogs Österreich, den können wir ruhig gerne als Nachbarland mal die Daumen drücken. 19 Uhr geht's heute los mit RSA. Wisst ihr immer sofort Bescheid, was rund um die Fußball-WM hier passiert. Mehr Mucke aus den 80ern, Kult, die Spaß machen, gibt's erstmal jetzt zum Klarkommen hier im Start in der neuen Woche. Aber Talent habe ich bei euch. It Never Rains in Southern California. Und The Twins haben hier noch so ein kleines Wochenendgefühl, das wir gerne mal mit dem Montag ziehen können. Not the loving kind. Hier bei RSA.

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8.47 Uhr, RSA ist an. Bleibt dran für die Bee Gees mit den Kultus, die Spaß machen. Paying the Price of Love und die Bangles. Die haben mir sowas ganz Entspanntes, aber trotzdem mit viel Power. If She Knew What She Wants. Mehr Mucke aus den 80ern. Wenn's jetzt heiß ist und die Familie einreitet, dann sag ich zu euch, auf ins Osterzgebirge. Hier bei RSA stellen wir euch die Freibäder vor, die ihr noch nicht auf dem Schirm hattet, aber unbedingt solltet. 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Der hat alles, was so ein Badetag braucht. Klares Wasser, das Ganze ohne chemische Zusätze. Wir haben Wiesen mit ganz viel Sonne, aber auch Bäume, wo wir dann schön im Schatten entspannen können. 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Und für alle, die ein bisschen entspannen wollen, da gibt es auch noch einen kleinen Biergarten. Mit RSA wisst ihr Bescheid, auf ins Osterzgebirge. Und wenn ihr noch ein Freibad habt, wo ihr sagt, na das sollte der Freistaat auf jeden Fall auf dem Schirm haben, dann meldet euch gerne 0341 39 37 4x8. RSA ist an. Ich bin Melanie, schönen Montag.

0: RSA ist an, begleitet euch bei der Parkplatzsuche an diesem Montagmorgen. Und wenn ihr dann gleich in die Arbeit reingestiefelt seid, dann warten auf euch Secret Service mit LA Goodbye. Richtig schöner Anschub, reicht für den gesamten Freistaat. Und dieser Song, da könnt ihr euch dann auch einmal wie ein Hauptcharakter in so einer sommerlichen Komödie fühlen. Sixpence None the Richer, Kiss Me, Mehrmucke aus den 80ern. Cool, dass die Spaß machen, gibt sie direkt nach um 9 bei RSA.
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0: 8.57 Uhr haben wir es jetzt. RSA ist an. Schönen guten Morgen.
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1: Um 9 Uhr, ich bin Philipp Rösler. Immer mehr junge Sachsen entscheiden sich für eine Ausbildung im Handwerk. Im vergangenen Jahr sind rund 5.900 neue Verträge abgeschlossen worden, fast 800 mehr als noch 2021. Gleichzeitig fördert der Freistaat die Modernisierung von Berufsbildungsstätten mit rund 11 Millionen Euro. Dazu gehört auch das ZAW in Leipzig. Wirtschaftsminister Dirk Panther.
2: Nicht alle Unternehmen können auch immer alle Anlagen vorhalten, um eine Ausbildung rund zu machen. Das heißt ja auch immer mit hohen Investitionen geht es noch einher. Wir sind ein Land mit eher kleineren Unternehmen. Insofern sind wir froh, dass wir ZAW und andere überbetriebliche Lehranstalten haben und unterstützen die auch extra.
1: Sachsens Kommunen schlagen Alarm. Bei einem Aktionstag machen sie auf ihre Finanzlage aufmerksam. Leipzig zum Beispiel hat im letzten Jahr fast 280 Millionen Euro Minus gemacht. Vorschläge etwa zur Umverteilung von Steuern liegen auf dem Tisch. Jetzt muss der Bund liefern, fordern die Kommunen. Nicht nur die Hitze hat Deutschland im Griff, sondern auch Unwetter. Besonders heftig sind sie über Berlin und Brandenburg hinweggezogen. Am Wochenende sind außerdem bei Badeunfällen 3 Menschen ums Leben gekommen. Mehrere weitere werden noch vermisst. Bei den Verhandlungen für ein dauerhaftes Friedensabkommen zwischen USA und dem Iran gibt es offenbar Fortschritte. Beide Seiten einigten sich in der Schweiz auf einen Gesprächskanal. Damit sollen Zwischenfälle in der Straße von Hormuz vermieden werden. Deutlicher Sieg für einen der Favoriten bei der Fußball-WM. Spanien hat mit 4:0 gegen Saudi-Arabien gewonnen. Die weiteren Ergebnisse: Kap Verde, Uruguay 2:2, Belgien, Iran 0:0, Neuseeland, Ägypten 1:3. 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
3: Eine Minute nach um 9, der RSA-Verkehrsreport. A4 Dresden Richtung Chemnitz zwischen Berbersdorf und dem Rastplatz Rossauer Wald. Vorsicht, hier sind Spanngurte auf der Straße. A4 Chemnitz Richtung Erfurt zwischen Gera Langenberg und Rüdersdorf. Hier sind Reifenteile auf der Fahrbahn. Die B171 Olbernhau Richtung Geringswalde ist in Höhe Wolkenstein nach einem Unfall im Kreuzungsbereich gesperrt. Und B175 Elsdorf Richtung Rochlitz zwischen Obergräfenhain und Nasdorf. Vorsicht, hat es gekracht. Geblitzt wird in Dresden auf der Heinrich-Zille-Straße Richtung Lockwitzer Straße und in Chemnitz auf der Leipziger Straße stadteinwärts. Habt ihr auch noch was? Dann meldet gerne kostenfrei an unsere Hotline 0800 0815 200. Kommt gut an. Das Wetter im Freistaat ist heiß und schwül heute. Bis zu 30 Grad sind drin. Es gibt auch hier und da mal ein paar mehr Wolken. In den Bergen gibt es auch mal einen einzelnen Schauer. Später auch mal ein kleines Hitzegewitter. Und so geht es jetzt dann auch die ganze Woche so weiter.
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3: Wiederholungstäter in Bezug auf Urlaub. Wer zählt die meisten Urlaube im immer gleichen Ort oder Land? Uta hat gleich eine Zahl, die nur Sinn macht, wenn man hört, wie sehr sie von diesem Ort schwärmt und vor allem, warum sie so sehr davon schwärmt. Gleich 9.10 Uhr bei RSA. Bis dahin machen wir Sixpence None the Richer mit den Kulditz, die Spaß machen. Und mehr Mucke aus den 80ern gibt's jetzt von Kim Wilde. Ihr hört RSA. Ich bin Melanie. Habt einen wunderschönen Montag.

0: So, wo sind sie denn jetzt? Die Wiederholungstäter in Bezug auf den Urlaub. Wer zählt die meisten Urlaube im immer gleichen Ort oder Land? Fragt RSA heute. Uta.
1: Wir fahren jetzt das 7. Jahr in die Schweiz am Stück.
0: Boah, 7 Jahre, krass.
1: Und sind dieses Jahr das 5. Jahr in Brienz, am Brienzer See, im Hotel Brienz. Bei unseren Freunden. Wir haben dort mittlerweile Anhang gefunden und Freunde, die dort arbeiten. Und da wir uns sehr, sehr wohl fühlen dort, fahren wir dieses Jahr zum 5. Mal hin.
0: Schön, verstehe ich. Aber die Leute machen ja auch immer viel aus, ne? Könnt ihr das toppen? 7 Jahre insgesamt Schweiz, 5 Jahre der gleiche Ort. Wie ist es bei euch? Seid ihr auch Urlaubswiederholungstäter? 0341 39 37 4x8. RSA fragt. Ich bin Melanie. Schönen guten Morgen.

Die 80er-Jahre-Mode ist zurück. Ist jetzt ja an sich nichts Neues, aber dieses eine Accessoire im Sommer, es ist wieder da. Wir haben es jetzt 9.16 Uhr RSAs an. Die Bandana-Tücher, kennt ihr noch, ne? Diese mit diesem Muster, Paisley-Muster heißt das, so um Kopf gebunden, entweder als kleines Stirnband oder einfach als generelles Tuch, so als Cappy-Ersatz oder auch einfach nur, weil es wahnsinnig cool aussieht. Und außerdem hilft es auch noch bei so gegen Sonnenstich. Es ist fantastisch. Und dreimal dürft ihr raten, wer dieses Ding aktuell täglich trägt. Richtig, die 80er-Jahre-Mode liebende Muntermacherin, ich bin Melanie. Freunde, wir feiern gemeinsam das Mode-Comeback der Bandana-Tücher diesen Sommer mit Ultra-80er-Sound von Eddie Grant jetzt. Das ist Gimme Hope Joanna, mehr Mucke aus den 80ern, hier bei RSA.

0: 9.28 Uhr, RSA ist an in dieser heißen Sommerwoche. Und das heißt, unser Sommerradio ist scharfgestellt, Freunde. Und direkt daraus gibt es hier gleich Beagle Music Limited mit dem Originalsong von 85, Eyes in the Sunshine, gleich hier bei RSA.
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1: Hallo, ich bin Friederike Ursprung. Bäume, Sonnenschirme oder auch ein großer Sonnenhut. Schatten tut gut im glutheißen Sommer. Wenn die Sonnenstrahlen nicht einfach Wärme und Licht schenken, was ja wunderbar ist, sondern wenn sie brennen und austrocknen. Schattenseite klingt dann nicht mehr nach düsterem, unbeachtetem Rand des Lebens, sondern nach Parkplatz, wo die Temperatur im Auto erträglich bleibt, nach klarem Kopf ohne Schwitzerei oder nach Erfrischung im Biergarten. Ein Schatten bei glühender Sonne, ein Schutzdach bei Unwetter, eine Zuflucht in Notzeiten. Für den Propheten Jesaja ist das ein Bild für Gott. Schließlich ist die Bibel entstanden in einem Land, wo die Leute oft brennende Sonne und glühende Hitze erlebten, wo ihr Weg manchmal durch Wüsten führte, wo die Hirten zusehen mussten, dass sie für ihre Schafe, Ziegen und Rinder geschützte, schattige Plätze fanden. Auch das ist ein oft genutztes Bild für Gottes Liebe und Fürsorge, die wie ein schützender Schirm ist. Hitze gehört dazu, zu Gottes Plan, wie die Welt funktionieren soll, genauso wie Frost und Regen, wie Saat und Ernte. Und es gehört auch dazu, dass Gott Schutz bietet, wenn es zu extrem wird. Gott hilft dir und behütet dich, so heißt es im Psalm Nummer 121. Er bietet dir schützenden Schatten, dass dir am Tag die Sonne nicht schadet und nachts nicht der Mond. Und wenn sich Schatten doch eher nicht wie Schutz anfühlt, sondern eher wie traurige Dunkelheit, Gottes Liebe wirkt auch ganz oft wie hoffnungsvolles Licht.
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2: 2:02, der RSA-Verkehrsreport, A4 Chemnitz Richtung Erfurt zwischen Gera-Langenberg und Rüdersdorf. Vorsicht, hier sind Reifenteile auf der Straße. Leipzig, B87, Lützner Straße in Höhe der Groß-Miltitzer Straße. Hier hat's gekracht im Kreuzungsbereich. Die B171 Olbernhau Richtung Geringswald ist in Höhe Wolkenstein nach einem Unfall gesperrt im Kreuzungsbereich. Und B175 Elsdorf Richtung Rochlitz zwischen Obergräfenhain und Nahsdorf. Hier hat's ebenfalls einen Unfall gegeben. Dann noch ein wichtiger Hinweis fürs Leipziger Stadtgebiet. Hier sind heute Demonstrationen am Start. Das heißt, es gibt mehrere kurzfristige Sperrungen zwischen 11.30 Uhr und 13 Uhr und dann im frühen Abend zwischen 17 und 19 Uhr nochmal. Also wenn ihr um die Zeit da durch die Stadt müsst, plant dementsprechend mehr Zeit ein oder falls ihr euch auskennt, fahrt gerne einfach drumherum. Geblitzt wird in Dresden auf der Heinrich-Zille-Straße Richtung Lockwitzer Straße und in Chemnitz stehen sie noch auf der Leipziger Straße stadteinwärts. Wenn ihr auch noch was habt, dann meldet es gerne kostenfrei an unsere Hotline 0800 0815 200. Kommt gut an.
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2: Das Wetter im Freistaat, bis zu 30 Grad sind heute drin, also es wird heiß und leider auch schwül. Es gibt hier und da mal ein paar ordentliche Wolken, es regnet aber nur in den Bergen. Später dann gibt es aber vielleicht auch mal ein kleines Hitzegewitter. So geht's denn jetzt auch die nächsten Tage weiter. Donnerstag wird es nochmal heißer, da schaffen wir bis zu 36 Grad. Also habt es ein bisschen auf dem Schirm, plant irgendwie die Tage einigermaßen gut und vor allem sorgt dafür, dass die Flasche immer weiter aufgefüllt ist, ne?
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2: Schönen guten Morgen, kommt gut in diese neue Woche hier. Ich bin an eurer Seite, selbst wenn ihr hier die Urlaubsvertretung noch ordentlich da einmal abarbeiten müsst. Wir ziehen gemeinsam durch, auch wenn das halbe Büro leer ist. RSA ist an eurer Seite mit OMD gleich, Call My Name. Und das ist Phil Collins, das Schweizer Taschenmesser der 80er Jahre, der Alleskönner. Hier bei RSA.

Es sommert im Freistaat, 9.41 Uhr und RSA ist auch da mit den passenden Gefühlen an eurer Seite. Unser Sommerradio ist scharf gestellt und nicht nur scharf, sondern auch heiß. Für jede Stimmung haben wir hier das Passende, ob ihr entspannt in der Hollywood-Schaukel liegt, im Schrebergarten vielleicht oder das privatpersönliche Höllenfeuer auf dem Grill entzündet. Unsere Streams, die kümmern sich um alles auf rsasachsen.de oder in unserer RSA Radio App. Die ist kostenfrei und die habt ihr dann überall dabei, wo ihr gerade seid. Und genau daraus gibt es jetzt den 80er Song aus dem Sommer schlechthin. Da schmecken wir doch hier direkt schon so ein kleines Eis auf der Zunge, ne? Beagle Music Limited mit Ice in the Sunshine hier bei RSA.

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9.49 Uhr, RSA ist an und schickt ganz liebe Grüße draußen auf die Baustellen, wo hier ja jetzt schon in die zweite Arbeitshälfte reingeackert wird. Da wird früh angefangen, damit diese Mittagshitze nicht ganz so doll reinknallt. Also die letzten Stunden vor der Mittagspause oder vielleicht ja dann auch sogar schon Feierabend bei euch auf dem Bau. Die ziehen wir hier noch gemeinsam durch mit Rednecks, dem Cut Night Joe und der Song, wo sogar Boy George, der Sänger von Culture Club, mit im Hintergrund singt. Geht zwar fast unter, aber es ist auf jeden Fall ein nice to know und kann man immer gut mal weitererzählen. Das ist Fergal Sharkey mit A Good Heart. Mehr Mucke aus den 80ern gibt's hier bei RSA. 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

Kurz vor um 10 haben wir es. RSA kämpft gemeinsam mit euch an gegen diese akute Montagsmüdigkeit. Und damit ihr hier noch gut durchhaltet, machen wir ganz entspannt, weil wir haben ja hier noch eine Weile vor uns. Und zwar mit Berlin. Damit arbeiten sich die To-Dos ganz entspannt ab, sodass wir uns hier auch alle nicht überanstrengen. Wir machen ganz mellow bei diesen 30 Grad hier heute. Take My Breath gibt's und... ja, toll. Ganz viel gute Laune und ordentlich Bums von Shania Twain. Dieser Refrain, da könnte ich mich reinlegen. Katsching gibt's hier auch nach um 10. Mehr Musik, weniger Gequatsche bei den 11 Kultes bis um 11 hier bei RSA.

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1: Um 10 Uhr. Ich bin Philipp Rösler. Im sächsischen Handwerk steigt die Zahl der Ausbildungsverträge. Im vergangenen Jahr sind gut 5.900 abgeschlossen worden, knapp 800 mehr als noch 2021. Der Leipziger Elektroanlagenbauer Rübner zum Beispiel betreibt eine eigene Akademie. Wie uns Ausbilder Christopher Raue sagte, spricht sich das bei jungen Leuten rum.
2: So eine Akademie, das macht ein Handwerksunternehmen modern und dadurch attraktiv, ne? Also der Lehrling hat, denke ich mal, die größte Sorge, eine Stelle anzutreten, wo er nicht betreut wird. Und hier sieht er, aha, die Leute machen sich Gedanken. Ich denke schon, dass das da ein großer Pluspunkt für uns ist.
1: Deutschlands Kommunen stehen mit über 30 Milliarden Euro in der Kreide. Bei einem Aktionstag schlagen heute auch Sachsenstädte Alarm, zum Beispiel mit Plakataktionen. Vorschläge liegen reichlich auf dem Tisch, so könnten künftig mehr Steuergelder an die Kommunen fließen. Auch der Bürokratieabbau ist ein Dauerthema. Über Deutschland sind zum Teil heftige Unwetter hinweggezogen. Etwa in Berlin und Brandenburg haben sie für einige Schäden gesorgt. Neben gefluteten Straßen und Kellern gab es gestern auch im ÖPNV Probleme. Mehrere S- und U-Bahnen konnten zeitweise nicht fahren. Viele haben am Wochenende das Sommerwetter genossen und sind baden gegangen, aber auch da lauern Gefahren. Bei Badeunfällen sind 3 Menschen ums Leben gekommen, mehrere weitere werden noch vermisst. Bei der Fußball-WM hat Kap Verde erneut für eine Überraschung gesorgt. Nach dem 0:0 gegen Spanien holte das Team auch gegen Uruguay einen Punkt. Endstand 2:2. Spanien setzte sich gegen Saudi-Arabien deutlich mit 4:0 durch. Belgien und der Iran trennten sich 0:0. Ägypten war mit 3:1 gegen Neuseeland erfolgreich. 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
3: Der RSA-Verkehrsreport um kurz nach 10. Leipzig, B87, Lützner Straße in Höhe der Groß-Miltitzer Straße. Vorsicht, Herz gekracht im Kreuzungsbereich. Die B171, Olbernhau Richtung Geringswalde, ist in Höhe Wolkenstein nach einem Unfall im Kreuzungsbereich gesperrt. Auf der B175, Elsdorf Richtung Rochlitz zwischen Obergräfenhain und Nahsdorf, hier hat es ebenfalls gekracht. Und in Neukirchen auf der Schönauer Straße zwischen der Straße an der Schanze und der Straße des Friedens. Vorsicht, hier sind in beide Richtungen Rinder auf der Fahrbahn. Dann habe ich noch einen wichtigen Hinweis fürs Leipziger Stadtgebiet. Hier sind heute Demonstrationen angesagt, deswegen kommt es zu mehreren kurzfristigen Sperrungen zwischen 11.30 Uhr und 13 Uhr und im frühen Abend zwischen 17 und 19 Uhr nochmal. Also wenn ihr zu den Zeiten da durch müsst, plant mehr Zeit dementsprechend ein oder falls ihr euch auskennt, fahrt gerne einfach drumherum. Geblitzt wird in Dresden auf dem Bischofsweg Richtung Radeberger Straße und in Lichtentanne stehen sie auf der Hauptstraße Richtung Stenn. Wenn ihr auch noch was habt, dann meldet es gerne kostenfrei an unsere Hotline 0800 0815 200. Kommt gut an. Das Wetter im Freistaat ist auch heute weiterhin heiß und schwül. Bis zu 30 Grad sind drin. Dazu ganz viel Sonne. Es gibt auch mal eine kleine, größere Wolkenstrecke, vor allem in den Bergen. Hier kann es auch mal ein bisschen regnen oder auch gewittern. Und so geht es jetzt eigentlich die ganze Woche weiter.
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3: Schönen Montagvormittag, kommt alle hier gut durch. In der Mittagspause, da sehe ich doch schon den ein oder anderen das Eis da einmal wegschnabulieren. An der Stelle liebe Grüße an die Eisdielen hier im Freistaat, die jetzt so langsam schon mal aufmachen. Falls ihr später zur Arbeit macht, Eis zählt definitiv auch als Frühstück. Kommt gut rein in die neue Woche mit Shania Twain gleich. Katsching. Und wir machen es jetzt hier erstmal ganz bisschen ruhiger. Fiction Factory mit Feels Like Heaven. Das ist mehr Mucke aus den 80ern hier bei RSA.

0: Kurz vor 11:30 haben wir das RSAS an und da sehe ich doch schon das kleine Handtuch und so eine kleine Badehose von der Rückbank grinsen für den Feierabend, damit es direkt in den See geht. Mental gehen wir jetzt auch schon mal in den See. Und zwar zu dem, wo man eine wunderschöne Hebefigur machen kann. Anscheinend. Eric Carmen mit dem Klassiker aus Dirty Dancing. Hungry Eyes gibt's. Mehr Mucke aus den 80ern und Kulthits, die Spaß machen. Gibt's von Natalie Imbruglia. Torn, auch ein richtig schöner Song. Hier für diesen Montagvormittag. Kommt gut durch. Ich wünsche euch allzeit eine kühle Brise. RSA ist hier an eurer Seite.
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0: Der RSA-Verkehrsreport Leipzig, B87, Lützner Straße in Höhe der Großmiltitzer Straße. Vorsicht, hier hat's gekracht im Kreuzungsbereich. B171, Olbernhau Richtung Geringswald in Höhe Wolkenstein. Hier hat's ebenfalls einen Unfall im Kreuzungsbereich gegeben. Hier ist jetzt gesperrt. B175, Elsdorf Richtung Rochlitz zwischen Obergräfenhain und Nahsdorf. Hier hat's auch einen Unfall gegeben. Und Vorsicht in Neukirchen auf der Schönauer Straße zwischen der Straße an der Schanze und der Straße des Friedens. Hier sind in beide Richtungen Rinder auf der Fahrbahn. Macht da ein bisschen mellow. Dann habe ich noch einen wichtigen Hinweis fürs Leipziger Stadtgebiet. Hier sind heute Demonstrationen angesagt, deswegen gibt es da mehrere kurzfristige Sperrungen. Einmal zwischen 11.30 Uhr und 13 Uhr und dann nochmal im späten Nachmittag bzw. frühen Abend zwischen 17 und 19 Uhr. Geblitzt wird in Dresden auf dem Bischofsweg Richtung Radeberger Straße und in Vielau auf dem Tierheimweg in der 30er-Zone. Wenn ihr auch noch was habt, dann meldet es gerne kostenfrei in unserer Hotline 0800 0815 200. Gute Fahrt euch. Das Wetter im Freistaat ist auch heute weiterhin heiß und schwül. Bis zu 30 Grad sind drin. Dazu ganz viel Sonne. Es gibt auch mal eine kleine, größere Wolkenstrecke, vor allem in den Bergen. Hier kann es auch mal ein bisschen regnen oder auch gewittern. Und so geht es jetzt eigentlich die ganze Woche weiter.
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0: Mit RSA geht's hier durch diesen Montagvormittag. Ich bin Melanie. Gleich ab um 11 übernimmt Turi. Und wir reden ja schon den ganzen Tag darüber, wo sind hier die Wiederholungstäter? Urlaubstechnisch gesehen. Ja. Bist du Wiederholungstäterin, was den Urlaub angeht?
1: Region, ja. Genauer Ort, genaues Hotel, nein.
0: Also Region ist ja auch schon sehr genau.
1: Ja, also ich meine, ich war jetzt schon mehrmals auf Mallorca.
0: So, ach, Mallorca ist für dich gleich Region. Also okay.
1: Ja, also es ist halt, ne, da warst du halt mal im Norden der Insel, da warst du halt mal im Osten der Insel, da warst du mal im Süden der Insel, ja, auch mal am Ballermann. Ja. So, aber es ist halt immer was anderes. Also ich war nie zweimal in demselben Hotel, sondern
0: Ne,
1: so, wo die Lieblingsreiseziele der Deutschen sind, also wo die meisten Wiederholungstäter werden, das hört ihr gleich bei mir in der Show.
0: Hier bei Turi, bei RSA. Schönen Montag.
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1: Um 11 Uhr. Ich bin Philipp Rösler. Auf Deutschland rollt die nächste Hitzewelle aus Spanien zu. Gegen Mitte der Woche sollen die Temperaturen auf bis zu 40 Grad steigen. Fabian Hoffmann.
2: Ja, vor allem im Südwesten wird's knallig heiß. Dazu tropische Nächte ohne richtige Abkühlung. Richtung Ende der Woche kratzen die Temperaturen dann auch im Osten an der 40-Grad-Marke. Die hohen Temperaturen haben schon jetzt am Wochenende für heftige Gewitter gesorgt. Vor allem in Brandenburg und Berlin wurden Straßen überflutet, Keller sind vollgelaufen. Außerdem gab's mindestens 3 Tote bei Badeunfällen in Seen und Flüssen. Mehrere weitere Menschen werden noch vermisst.
1: Der britische Premierminister Keir Starmer tritt zurück. Das hat er jetzt angekündigt. Starmer und seine Labour-Partei stecken gerade im Umfragetief. Zuletzt gab es bei den Kommunalwahlen eine Klatsche. Nachfolger will Starmers innerparteilicher Konkurrent Andy Burnham werden. Das sächsische Handwerk wird für Schulabgänger immer attraktiver. Seit 2021 ist die Zahl der neu abgeschlossenen Ausbildungsverträge auf fast 6.000 gestiegen. Gefragt sind vor allem Berufe wie Kfz-Mechatroniker, Elektroniker und Anlagenmechaniker. Der Chemnitzer Oberbürgermeister Schulze reist heute in die britische Partnerstadt Manchester. Anlass ist ein gemeinsamer Wirtschaftstag. Beide Städte haben eine ähnliche Geschichte hinter sich und wollen voneinander lernen. Leipzig und Dresden veranstalten in den kommenden Tagen ähnliche Events. 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
3: Es ist um 11 der RSA-Verkehrsreport. A4 Chemnitz Richtung Erfurt Richtung Chemnitz. Zwischen Rüdersdorf und Gera Langenberg in beiden Richtungen. Rehe auf der Straße, fahrt da vorsichtig. Die B171 Olbernhauch Richtung Geringswalde. Höhe Wolkenstein nach einem Unfall im Bereich der Kreuzung gesperrt. Dann wird heute demonstriert und zwar in Leipzig. Deshalb kommt es da immer mal zu kurzfristigen Sperrungen zwischen 11:30 und 13 Uhr und zwischen 17 Uhr und 19 Uhr. Blitze habt ihr gesehen. In Dresden, Bischofsweg Richtung Radeberger Straße, in Eilenburg Ernst-May-Straße stadteinwärts, in Lichtentanne Hauptstraße Richtung Stenn an der Schule und in Schellenberg Hauptstraße Richtung Augustusburg. Staus und Blitzer meldet ihr uns kostenlos unter 0800 0815 200. Gute Fahrt! Das Wetter im Freistaat. Der Sommer ist gekommen, um zu bleiben. Ja, bis 30 Grad werden es heute. Dazu gibt's einen Mix aus Sonne und Wolken. In den Bergen kann's vereinzelt auch mal gewittern oder regnen.
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3: Hallo zusammen. Jedes Jahr woanders hin oder habt ihr ein Stammhotel an eurem Lieblingsurlaubsort? Welches die Lieblingsreiseziele der Deutschen sind, das checken wir hier gleich mal um 10:50. Ich bin Turi, kommt gut durch die neue Woche jetzt mit Heidi Stern hier bei RSA. Ja, bei uns besser bekannt als Jennifer Rush. Den Namen geändert hat sie, als ihr erstes Album unter ihrem richtigen Namen gefloppt war. Und als Jennifer Rush hat sie dann einfach einen Neuanfang gewagt und ist durchgestartet.

Ganz entspannt cruist ihr da mit offenem Fenster zum nächsten Kundentermin. RSA hier für euch. 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Zum Beispiel so Cool and the Gang. Bis Sunshine Reggae. Und den hören wir jetzt hier bei RSA. Passend zum Wetter. Sonnenbrille auf der Baustelle.

ein absoluter Kulthit von einer absoluten Kultband, Status Quo bei RSA. Die Urlaubssaison ist gestartet. Alle, die nicht auf die Ferienzeiten achten müssen, die fliegen jetzt nochmal schnell weg, ne? Nicht so voll und vor allem auch nicht ganz so teuer. Seid ihr Wiederholungstäter und macht ihr immer am selben Ort Urlaub? Und wenn ja, ist es Spanien? Weil Spanien ist nämlich das Lieblingsreiseland der Deutschen. Also vor allem die Inseln Mallorca, Ibiza und die Kanaren. Auf Platz 2 der Auslandsreiseländer die Türkei. Vor allem, weil es günstig ist und es da ganz viele All-Inclusive-Angebote gibt. Und am drittliebsten reisen die Deutschen nach Italien. Ich sag mal so, ja, für die Bayern und Baden-Württemberger ist das ja auch nur ein Katzensprung an den Gardasee. Am liebsten machen wir Deutschen aber immer noch im eigenen Land Urlaub, noch vor Spanien und Co., ganz oben da auf der Hitliste. Und am drittliebsten reisen die Deutschen

0: Es ist schon eine kleine Sensation. Kap Verde, zum ersten Mal bei einer Fußball-Weltmeisterschaft dabei, holt sich einen Punkt gegen Uruguay. Ja, wie die anderen Mannschaften gestern Abend und in der Nacht gespielt haben, das checken wir gleich um 10 vor 12. Die 80er, die sind ja das Jahrzehnt der Synthesizer in der Musik. Ja, ich weiß, es gab natürlich auch handgemachte Songs und so, aber die Synthes waren doch sehr dominant. Und was die alles konnten, das hören wir hier in der nächsten halben Stunde im Industrial Style von Depeche Mode. Locker und mit guter Laune bei Paul Young. Ja, oder richtig schön hämmern wie bei New Order. Die kompletten Songs hören wir alle in der nächsten halben Stunde hier bei RSA.
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0: Es ist 11:30 der RSA-Verkehrsreport. Die B171 Olbernhau Richtung Geringswalde ist Höhe Wolkenstein nach einem Unfall im Bereich der Kreuzung gesperrt. Dann wird geblitzt in Dresden, Bischofsweg Richtung Radeberger Straße. In Eilenburg stehen sie Ernst-May-Straße stadteinwärts, in Lichtentanne Hauptstraße und in Schellenberg Hauptstraße Richtung Augustusburg. Staus und Blitzer meldet ihr uns kostenlos unter der 0800 0815 200 und wir geben das Ganze für euch an alle anderen weiter. Gute Fahrt! Das Wetter im Freistaat. Heute geht's weiter mit dem sommerlichen Wetter. Ja, nicht mehr ganz so sonnig, aber wieder sehr warm. Bis 30 Grad heute. Ab und zu ziehen ein paar dickere Wolken durch. Es bleibt aber fast überall trocken. Nur in den Bergen kann es vereinzelt regnen oder auch mal so ein kleines Gewitter geben. Morgen dann kaum Gewittergefahr. Es ist auch nicht mehr ganz so schwül, aber trotzdem halt noch sehr warm. Bis 31 Grad kriegen wir morgen und einen Mix aus Sonne und harmlosen Wolken.
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So viel Energie, der klingt direkt nach so einer Sportgroßveranstaltung wie einer Fußballweltmeisterschaft oder eben halt den Olympischen Spielen. Und da ist Vanessa Amorosi 2000 auch mit dem Song aufgetreten. RSA hier für euch am Montagmittag. Kriegenifte, das ist das vogtländische Wort des Jahres. 6 Wörter standen zur Auswahl, unter anderem Forz, Kapsel oder Babuschen. Die Abstimmung war online und Kriegenifte hat mit über 24% der Stimmen das Rennen gemacht. Ja, für alle, die nicht wissen, was gemeint ist, das sind geriebene grüne Klöße. Als Stimme von Softcell hat sich Mark Almond Anfang der 80er einen Namen gemacht. Und später hat er dann auch Solo-Musik gemacht oder sich halt einfach andere Künstler mit ins Studio geholt. Zum Beispiel auch bei Something's Gotten Hold of My Heart. Da singt nämlich auch noch Gene Pitney mit dabei. Hören wir jetzt hier bei RSA.

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0: Nach der 1:5 Niederlage gegen die Niederlande müssen die noch um den Einzug in die K.O.-Runde bangen. Die Schweden bei der Fußball-Weltmeisterschaft der Männer. RSA hier für euch. Ja, es war kein so großartiges Torspektakel wie gegen Curaçao, aber mit dem 2:1 Sieg gegen die Elfenbeinküste hat sich Deutschland den Platz in der K.O.-Runde klar gemacht. Ja, und eine der Überraschungsmannschaften in diesem Turnier ist ja die Mannschaft von Kap Verde. Mit dem Unentschieden gegen Spanien, da haben die ja schon für so eine kleine Sensation gesorgt. Fabian Hoffmann aus der RSA Sport-WM-Redaktion. Und ja, diese Nacht ging das Märchen weiter.
1: Der kleine Inselstaat hat sich gegen Uruguay, immerhin zweifacher Weltmeister, ein 2:2 erkämpft. Nationaltrainer Bovista hat mittlerweile die K.O.-Runde als Ziel für den Turnierneuling ausgegeben. Der spanische Nationalcoach Luis de la Fuente hatte sich zum Geburtstag ja ein gutes Spiel und einen Pullover gewünscht. Sein Team hat ihm auf jeden Fall ein gutes Spiel und einen 4:0 Sieg gegen Saudi-Arabien geschenkt. Ob es auch den Pullover gab, weiß ich jetzt nicht. Ägypten hat das erste Mal bei einer WM gewonnen. 3:1 der Endstand gegen Neuseeland. Und im Spiel Belgien-Iran sind keine Tore gefallen.
0: Heute Abend steht 19 Uhr Argentinien-Österreich an, wird im ersten übertragen und direkt danach Frankreich-Irak. Damit sie schneller hinter die Bühne kommen und sich nach dem Konzert einen hinter die Binde kippen können, haben New Order Blue Monday produziert. Es ging nämlich darum, einen Song zu haben, nur mit so Drumcomputern, der auch auf Autopilot durchläuft, weil New Order irgendwie keinen Bock hatte, da irgendwie auf Konzerten Zugaben zu geben. Ja, tja, manchmal führen halt auch die blödesten Absichten zum größten Erfolg. RSA hier für euch am sommerlichen Montagmittag.

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1: Um 12 Uhr. Ich bin Philipp Rösler. Sachsen schwitzt. Heute bleibt's mit meist um die 30 Grad noch vergleichsweise kühl. In den nächsten Tagen wird es nämlich noch heißer, Freitag mit bis zu 38 Grad. Wer einen kühlen Kopf behalten will, kann in einigen Regionen auf ganz spezielle Stadtpläne gucken. Dresden etwa hat eine Karte online, auf der man die Hitzebelastung überall in der Stadt sehen kann. Chemnitz hat den sogenannten coolen Stadtplan. Da kann man sich nicht nur Orte zum Abkühlen, sondern auch Trinkbrunnen anzeigen lassen. Sachsens Kommunen geht das Geld aus. Zum deutschlandweiten Aktionstag Kommunen am Limit fordern sie Hilfe von Bund und Ländern. Im Freistaat lag das kommunale Defizit im letzten Jahr bei über 1 Milliarde Euro. Grund sind vor allem steigende Sozialausgaben. Leipzigs Finanzbürgermeister Thorsten Bonnef sagte uns:
2: Ich verlange als allererstes mal, dass alle Gesetze der letzten 15 Jahre überprüft werden. Und wenn es da Finanzierungslücken für die Kommunen gibt, hat derjenige, der das Gesetz verabschiedet hat, sei es der Bundestag oder der Landtag, die Finanzierung nachzulegen oder das Gesetz aufzuheben. Wer die Leistung bestellt, der muss sie bezahlen. Und wenn er sie nicht bezahlen will, muss er sie abbestellen.
1: Der britische Regierungschef Keir Starmer legt den Vorsitz seiner Labour-Partei nieder. Das bedeutet, dass er auch sein Amt als Premierminister verlieren wird. Er hat bereits mit König Charles gesprochen. Starmer stand seit Monaten schwer unter Druck. Zuletzt kehrten ihm auch mehrere seiner Minister den Rücken. Zwei der WM-Top-Favoriten sind heute im Einsatz. Titelverteidiger Argentinien bekommt es im zweiten Vorrundenspiel mit unseren Nachbarn aus Österreich zu tun. Und Frankreich spielt gegen den Irak. Außerdem ist Norwegen noch gegen Senegal gefordert. Und Jordanien trifft auf Algerien. 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
3: Eine Minute nach um 12 ist es jetzt der RSA-Verkehrsreport. A13 Schönefelder Kreuz Richtung Dresden. Zwischen Thiendorf und Radeburg, da steht ein kaputter LKW auf dem Standstreifen. Und da liegen auch Reifenteile auf der Straße. Fahrt da bitte vorsichtig. Dann Leipzig, Kantatenweg, Höhe des Volksparks, hat es einen Unfall im Bereich der Kreuzung gegeben. Auch dort Vorsicht. Und Blitze habt ihr gesehen in Dresden. Bischofsweg Richtung Radeberger Straße. In Eilenburg, Ernst-May-Straße stadteinwärts. Dann Lichtentanne, Hauptstraße Richtung Stenn. Und in Schellenberg, Hauptstraße Richtung Augustusburg. Habt ihr sonst noch irgendwo Staus oder Blitzer gesehen? Dann immer her damit, kostenlos unter der 0800 0815 200. Gute Fahrt! Das Wetter im Freistaat. Es ist sonnig und schön. Heute wieder blauer Himmel. Ab und zu ein paar Wolken, die durchziehen. Nur in den Bergen kann es aus den Wolken vereinzelt auch mal regnen oder so ein bisschen gewittern. Ansonsten bleibt es trocken und warm. Bis 30 Grad werden es heute.
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3: Hallo zusammen. Seid ihr Wiederholungstäter? Also reist ihr jedes Jahr an denselben Ort im Urlaub? Und ja, wo ist denn dieser Ort, der euch da jedes Jahr lockt? Und seit wie vielen Jahren fahrt ihr da eigentlich schon hin? Das checken wir alles gleich hier um 10:30. Und jetzt gibt es hier einen ordentlichen Motivationsschub von Survivor bei RSA. Ich bin mir sicher, das, was bei Rocky wirkt, das wirkt auch beim Kistenstapeln im Lager. Ich bin Tori. Kommt gut durch den Montag.

Da kratzt sich die Tapete auf der Baustelle doch ganz von alleine ab mit Nick Carmen und RSA. Dresden wird vermessen und gescannt. Oder genauer gesagt, die Straßen in Dresden. Ab heute fährt da ein orangenes Auto rum, das Schlaglöcher und Risse im Asphalt erkennt. Sinn und Zweck der Sache ist es, die Straßen zu finden, die gerade im schlechtesten Zustand sind, damit die dann halt als erstes repariert werden können. Das Vermessungsauto ist bis Ende September unterwegs. Zweimal hat es der Song nicht auf ein Album von Phil Collins geschafft. Beide Male, weil der Phil fand, er hat halt schon genügend Balladen auf dem Album drauf. Aber beim dritten Anlauf, da hat's geklappt. Against All Odds hat's aufs Album geschafft und ist dann sogar eine Single geworden. Und das feiern wir jetzt hier bei RSA.

0: Mehr Musik aus den 80ern gibt's hier bei RSA, zum Beispiel von Barclay James Harvest. Der Sommerurlaub für dieses Jahr ist gebucht. Egal ob Ostsee, Camping in Österreich oder vielleicht auch ein Flug auf eine spanische Insel. Was wir heute von euch wissen wollen ist, ja, macht ihr eigentlich immer an dem gleichen Ort Urlaub? Seid ihr Wiederholungstäter? Ines aus Kamenz ist es.
1: Definitiv. Wir waren 9 Jahre lang in Oberammergau. Und jetzt bevorzugen wir Österreich in Söll. Und es ist wunderbar. Die Berge und was so drumherum ist. Man relaxt, man hat einen schönen Urlaub. Ja, ist wunderschön.
0: Wie sieht's bei euch aus? Öfter mal was Neues oder doch lieber Altbewährtes? Seid ihr auch Urlaubswiederholungstäter? Meldet euch rein bei WhatsApp 0341 3937 und 4x8. Und als Kind, da ist sie schon ein Megastar gewesen und hat zusammen mit Roy Black "Schön ist es auf der Welt zu sein" gesungen. Ja, aber sie war halt auch irgendwie nie so richtig im Fokus der Öffentlichkeit. Und so war es dann auch mit ihrem damaligen Partner Mike Oldfield. Auf dem Plattencover stand nämlich nur sein Name, obwohl sie singt. Anita Helgerland hören wir jetzt hier bei RSA. Nie so richtig im Fokus der Öffentlichkeit. Und so war es dann auch mit ihrem damaligen Partner Mike Oldfield. Auf dem Plattencover stand nämlich nur sein Name, obwohl sie singt. Anita Helgerland hören wir jetzt hier bei RSA.

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0: 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Auch diese Woche wird weiter geschwitzt. Alle, die einen Pool haben, die freuen sich nach Feierabend auf eine Runde abkühlen. Ohne Pool geht's ins Freibad. Ja, und da haben wir einen Geheimtipp für euch um 10 vor 1. Außerdem rocken wir hier gleich eine Runde mit Joe Cocker. Mit Your habe ich für euch mit dabei. Und mit Disco Fox Musik aus Köln geht's durch die erste Mittagspause der Woche. Bad Boys Blue direkt nach Wetter und Verkehr hier bei RSA.
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0: Es ist jetzt kurz vor 1:30. Ihr hört RSA, kommt gut durch den Montag.
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0: Eine Minute vor 12:30 ist es jetzt, der RSA-Verkehrsreport. A13, Schönefelder Kreuz Richtung Dresden, zwischen Thiendorf und Radeburg. Da steht ein kaputter LKW auf dem Standstreifen und da liegen auch noch Reifenteile auf der Straße. Fahrt da bitte vorsichtig. Dann in Leipzig, Kantatenweg Höhe Volkspark. Da hat es einen Unfall gegeben und das auch noch genau im Bereich der Kreuzung. Dort auch Vorsicht. In Leipzig kommt es heute im Laufe des Tages immer wieder zu kurzfristigen Sperrungen wegen Demonstrationen. Einmal noch bis 13 Uhr und dann wieder zwischen 17 und 19 Uhr. Ihr habt Blitzer gesehen. Die stehen in Dresden, Bischofsweg Richtung Radeberger Straße. Dann in Eilenburg, Ernst-May-Straße stadteinwärts. In Lichtentanne wird geblitzt und zwar Hauptstraße Richtung Stenn. Und in Schellenberg Blitzer Hauptstraße Richtung Augustusburg. Habt ihr noch Staus oder Blitzer gesehen? Dann meldet's uns rein. Das Ganze ist kostenlos unter der 0800 0815 200. Und wir geben es für euch an alle anderen weiter, damit alle gewarnt sind. Gute Fahrt!
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0: Das Wetter im Freistaat. Ja, das Schwitzen geht weiter. Runde 2. Es war schon am Wochenende sehr schwül warm, hat teilweise auch mal so ein bisschen gewittert. Auch es kam auch mal Regen runter. Und auch diese Woche bleibt es sommerlich. Heute kriegen wir bis 30 Grad. Sonne und Wolken wechseln sich ab. Vor allem in den Bergen kann es auch heute mal regnen oder gewittern. Ansonsten bleibt es eher trocken. Und morgen dann kaum noch Gewittergefahr. Es ist auch weniger schwül als heute. Aber es bleibt, wie gesagt, weiter sehr warm. Bis 31 Grad kriegen wir morgen dazu dann einen Mix aus Sonne und harmlosen Wolken. Und Richtung Wochenende wird es noch wärmer. Am Donnerstag sogar bis 36 Grad möglich.
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Da wird der Fuß unterm Tisch automatisch mit RSA hier für euch. Millionär gesucht in Dresden. Über 4 Millionen Euro warten darauf, von einem glücklichen Gewinner oder einer glücklichen Gewinnerin abgeholt zu werden. Also, ne, wenn ihr am 26. Mai Lotto gespielt habt, dann checkt mal eure Taschen, ob da ein noch nicht eingelöster Lottoschein dabei ist. Und zwar wurde der Schein erst kurz vor Annahmeschluss abgegeben, 10 Tippfelder ausgefüllt und war auch nur für eine Ziehung gültig. Gut, stressen müsst ihr euch nicht, also Lottogewinne kann man ja bis 3 Jahre nach dem Gewinn abholen. Aber trotzdem, ne, wäre halt doof, wenn ihr hier euer ganz normales Leben weiterlebt. In Wirklichkeit seid ihr schon Millionäre, also checkt das mal nach. Als Kind war Joe Cocker großer Fan von Ray Charles und da lag es auch irgendwie nahe, dass der irgendwann einen Song von Ray Charles covert und da so seine ganz eigene Version draus macht. Und genau das hat er auch gemacht mit Unchain My Heart und den hören wir jetzt hier bei RSA. Kommt gut durch den sommerlichen Montag.

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0: Ja, Gott sei Dank geht es ja langsam besser, damit sie mit ihrer Reibeisenstimme bald wieder auf der Bühne stehen kann. Bonnie Tyler bei RSA. Ja, nicht so voll und vielleicht auch irgendwie ein besonderes Angebot, was man alles machen kann. Bei über 30 Grad checken wir für euch die Geheimtipps unter den Freibädern. Melanie von den RSA Muntermachern, die hatte heute Morgen direkt einen Geheimtipp. Und zwar eine Perle im Osterzgebirge für euch.
1: Freunde, das Naturbad da in Altenberg-Geising, das ist mal was ganz anderes. Das ist richtig toll. Das ist so ein Hüttenteich. Und das hat eigentlich alles, was so ein Badetag braucht. Wir haben klares Wasser, keine chemischen Zusätze, richtig schöne Wiesen, überall Sonne, aber auch Bäume mit schönem Schatten. Dann könnt ihr noch alle, die so ein bisschen mehr Action brauchen, eine Wasserrutsche. Es gibt Ruderboote, Volleyball- und Fußballfelder, Tischtennis, Schach, Minigolf. Also da ist wirklich alles mit dabei. Einen kleinen Biergarten gibt's auch noch für die Entspannteren. Also für alle, die jetzt im Sommer den Besuch zu Hause haben, geht mal ins Osterzgebirge, checkt das Naturbad in Altenberg-Geising aus. Generell mal die Freibäder, die nicht bei euch ums Eck sind.
0: Und nicht vergessen, zu jedem Freibadbesuch gehören ja zwingend auch Pommes. Vielleicht bei euch ja auch heute zum Mittagessen, also lasst es euch schmecken.

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1: Um 13 Uhr. Ich bin Philipp Rösler. Es wird richtig heiß diese Woche in Sachsen mit weit über 30 Grad. Auch in den Klassenzimmern im Freistaat ist Schwitzen angesagt. Anne Brauer.
2: Ja, bis es Hitze freigibt. Das ist aber nicht einheitlich geregelt, ab wann das soweit ist. Also es gibt nicht die eine bestimmte Temperaturgrenze, sondern die Schulen entscheiden selbst, ab wann der Unterricht in der Hitze unzumutbar wird. Übrigens, Arbeitnehmer haben grundsätzlich kein Recht auf Hitze frei. Aber die Arbeitgeber müssen dafür sorgen, dass ihre Beschäftigten vor der ganz großen Sommerhitze ausreichend geschützt werden.
1: Den Kommunen in Sachsen geht das Geld aus. Zum deutschlandweiten Aktionstag Kommunen am Limit fordern sie Hilfe von Bund und Ländern. Im Freistaat lag das kommunale Defizit im letzten Jahr bei über 1 Milliarde Euro. Grund sind vor allem steigende Sozialausgaben. Leipzigs Finanzbürgermeister Bonnef fordert den Bund zum Handeln auf. Wer bestellt, muss auch zahlen, sagte er. Der Druck ist so groß gewesen, der britische Premierminister Keir Starmer tritt zurück. Er und seine Labour-Partei waren vor 2 Jahren mit deutlicher Mehrheit ins Amt gewählt worden. Aktuell sind die Umfragewerte aber sehr schlecht. Bei den Kommunalwahlen gab es eine Klatsche für Labour. Zuletzt war der Druck auf Starmer auch innerhalb seiner Partei gestiegen. Nachfolger will sein Labour-Konkurrent Andy Burnham werden. 2 von 3 Deutschen haben schon mal überlegt, im Ausland zu arbeiten. Ein Drittel hat sich laut einer Umfrage fürs Jobportal Indeed sogar konkret informiert. Die Hauptgründe: mehr Geld, bessere Lebensqualität und weniger Steuern. Für immer wegziehen will aber kaum jemand. 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
3: 1:01 ist es, der RSA-Verkehrsreport. A72 Plauen Richtung Hof zwischen Hoftöpen und dem Dreieck Bayerisches Vogtland. 5 Kilometer Stau im Moment. Dann A9 Berlin Richtung Halle-Leipzig. In der Ausfahrt Wiedemar ist ein Auto liegen geblieben. Fahrt da vorsichtig. Ein kaputter LKW steht auf der A13 Schönefelder Kreuz Richtung Dresden zwischen Tiendorf und Radeburg auf dem Standstreifen. Dann B6 B91 Halle-Merseburger Straße zwischen Raffineriestraße und dem Riebeckplatz. Da ist eine Ölspur auf der Straße. Und in Leipzig, Kantatenweg, Höhe Volkspark, hat es einen Unfall im Bereich der Kreuzung gegeben. Blitzer habt ihr gesehen in Dresden, Bischofsweg Richtung Radeberger Straße. Dann ein Blitzer in Eilenburg, Ernst-May-Straße stadteinwärts. In Lichtentanne, Hauptstraße Richtung Stenn. Und in Schellenberg, Hauptstraße Richtung Augustusburg. Staus und Blitzer meldet ihr uns kostenlos unter 0800 0815 200. Gute Fahrt! Das Wetter im Freistaat ist heute wieder heiß. Bis 30 Grad kriegen wir. Klingt jetzt erstmal nicht so krass wie am Wochenende, als wir so 36 Grad hatten. Aber es ist schwülwarm. Vereinzelt kann es auch in den Bergen gewittern oder mal so ein bisschen Regen geben. Sonnig ist es. Ab und zu ziehen ein paar Wolken durch.
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3: Hallo zusammen. Griechenland, Italien oder doch im heimischen Garten? Wo machen wir Deutschen am liebsten Urlaub? Das checken wir gleich hier. 2:10. Und 1 Stunde Song schreiben, 3 Tage im Studio aufnehmen und fertig war Die in Your Arms von der Cutting Crew. Hören wir jetzt hier bei RSA. Ich bin Turi, kommt gut durch den ersten Arbeitstag in der neuen Woche.

Es ist Sommer im Freistaat und der bleibt auch noch eine ganze Weile. Ja, das Wochenende, das war schon sehr heiß. Heute und morgen, ja, ist halt ein bisschen Durchatmen angesagt bei 30 bzw. 31 Grad. Und ab Mittwoch, da kriegen wir dann wieder bis 36 Grad. Und auch das Wochenende soll ja sehr heiß werden. Das war im Sommer 1984 nicht so. Da war das Wetter eher durchwachsen. Erst im Spätsommer ist es nochmal warm und sonnig geworden. Und da lief dann dieser Hit im Radio. Kalimba de Luna, der hat uns 1984 den Sommer verlängert und begleitet uns jetzt hier durch den sommerlichen Montagmittag bei RSA.

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dem Auto noch eine Runde in den Urlaub. Es ist noch nicht so voll und vor allem ist es halt auch nicht ganz so teuer. Und für die meisten Deutschen geht es nach Spanien. Ja, das ist das Lieblingsreiseland der Deutschen. Vor allem die Inseln Mallorca, Ibiza und die Kanaren. Auf Platz 2 der Auslandsreiseländer die Türkei, weil es da günstig ist und es viele All-Inclusive-Angebote gibt. Und am drittliebsten reisen die Deutschen nach Italien. Am liebsten machen wir Deutschen allerdings im eigenen Land Urlaub. Also noch vor Spanien, Türkei und Italien ist Deutschland auf Platz 1 und zwar am besten Ost- oder Nordsee und auch Wandern ist beliebt in den Bergen. Vom Mitglied einer Girlgroup zur gefeierten Solosängerin, das ist der Werdegang von Sandra. Ihre größten Hits, die hatte sie in den 80ern, unter anderem Around My Heart. Und den hören wir jetzt bei RSA.

0: Arbeit. Wir sind mittendrin in der Fußball-Weltmeisterschaft der Männer für Mexiko, die USA und Deutschland. Da steht die Teilnahme in der K.O.-Runde auch schon fest. Und wer heute seinen Platz sichern kann, 10 vor 2. Geschwitzt wird in der nächsten halben Stunde hier zu den Village People bei RSA. Hände in die Luft für YMCA. Und ein bisschen entspannter lässt es da das Alan Parsons Project angehen. Der erste Song, direkt ein Hit. Das haben in den 80ern Camouflage geschafft. Die deutschen Depeche Mode hören wir direkt nach Wetter und Verkehr. 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

0: Wir haben es jetzt eine Minute vor halb zwei, der RSA-Verkehrsreport. A72 Plauen Richtung Hof. Zwischen Hoftöpen und dem Dreieck Bayerisches Vogtland immer noch 5 Kilometer Stau. A13 Schönefelder Kreuz Richtung Dresden. Zwischen Thiendorf und Radeburg steht ein kaputter LKW auf dem Standstreifen. A17 Dresden Richtung Prag. In der Abfahrt Dresden-Südvorstadt, da liegt Metall auf der Straße. Dann eine Ölspur auf der B6 B91 Halle-Merseburger Straße zwischen Raffineriestraße und Riebeckplatz. Und in Leipzig Kantatenweg Höhe Volkspark hat es einen Unfall gegeben im Bereich der Kreuzung. Blitze habt ihr gesehen in Dresden, Bischofsweg Richtung Radeberger Straße. Dann in Eilenburg Ernst-May-Straße stadteinwärts. In Lichtentanne Hauptstraße Richtung Stenn. Und in Schellenberg Hauptstraße Richtung Augustusburg. Staus und Blitzer meldet ihr uns kostenlos unter 0800 0815 200. Gute Fahrt. Das Wetter im Freistaat richtig schön heute mit Sonnenschein und wenigen Wolken. Heiß ist es bei bis zu 31 Grad. Es bleibt fast überall trocken. Nur in den Bergen kann es regnen oder auch mal gewittern. Morgen eher trocken. Außerdem wird es morgen nicht ganz so schwül warm wie heute, aber trotzdem warm. Also bis 31 Grad kriegen wir morgen. Und dazu ein Mix aus Sonne und harmlosen Wolken.
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0: Der Song lief auch schon auf der internationalen Raumstation. Tasman Archer bei RSA. 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

0: entspannt Richtung Montagnachmittag hier mit RSA. Die deutsche Nationalmannschaft, die hat sich am Wochenende ihren Platz in der K.O.-Runde klar gemacht bei der Fußballweltmeisterschaft der Männer. Und eine der Überraschungsmannschaften in diesem Turnier ist ja die Mannschaft von Kap Verde. Mit dem Unentschieden gegen Spanien, da haben sie schon für so eine kleine Sensation gesorgt. Fabian Hoffmann aus der RSA Sport WM Redaktion. Und diese Nacht ging das Märchen ja weiter.
1: Der kleine Inselstaat hat sich gegen Uruguay, immerhin zweifacher Weltmeister, ein 2:2 erkämpft. Nationaltrainer Bovista hat mittlerweile die K.O.-Runde als Ziel für den Turnierneuling ausgegeben.
0: Ja, zu Recht. Spannend geht's heute Abend auch weiter. Ab 19 Uhr stehen Argentinien und Österreich auf dem Platz, wird im ersten übertragen und direkt danach Frankreich-Irak. Es gibt nicht viele Lieder, bei denen jeder aus dem FF die Choreografie mittanzen kann. Der Macarena ist eins und der hier, YMCA. Da fliegen die Arme von ganz alleine in die Luft. Ja.

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9: Um 14 Uhr, ich bin Silas Quiring. Es wird richtig heiß diese Woche in Sachsen mit weit über 30 Grad. Auch in den Klassenzimmern im Freistaat ist Schwitzen angesagt. Anne Brauer.
10: Ja, bis es Hitze freigibt. Das ist aber nicht einheitlich geregelt, ab wann das soweit ist. Also es gibt nicht die eine bestimmte Temperaturgrenze, sondern die Schulen entscheiden selbst, ab wann der Unterricht in der Hitze unzumutbar wird. Übrigens, Arbeitnehmer haben grundsätzlich kein Recht auf Hitze frei, aber die Arbeitgeber müssen dafür sorgen, dass ihre Beschäftigten vor der ganz großen Sommerhitze ausreichend geschützt werden.
9: Noch bevor die Rentenkommission ihre Reformvorschläge offiziell übergibt, kommt Gegenwind. Sozialverbände und Die Linke befürchten Kürzungen. Wirtschaftsforschern gehen die Vorschläge nicht weit genug. Laut Medienberichten soll unter anderem das Renteneintrittsalter schrittweise steigen. In Dresden kommt der Goldene Reiter symbolisch unter den Hammer. In Chemnitz und Leipzig ziehen Stadtmitarbeiter mit Warnplakaten vors Rathaus. Sachsens Kommunen machen heute bei einem bundesweiten Aktionstag auf ihre prekäre Finanzlage aufmerksam. Leipzig zum Beispiel hat im vergangenen Jahr fast 280 Millionen Euro Minus gemacht. Finanzbürgermeister Thorsten Bonneff.
11: Ich denke schon, wenn alle Kommunen Deutschlands heute an diesem Tag zeigen, dass es so nicht weitergeht, ist das erstmal ein Warnsignal an alle, die im Bund und Land Gesetze verabschieden. Es zeigt aber auch, wie schlimm die Lage in unserem Land ist.
9: Für Nico Schlotterbeck ist die Fußball-WM gelaufen. Der DFB-Verteidiger hat sich in der Partie gegen die Elfenbeinküste schwerer verletzt. Diagnose: Bänderriss im linken Sprunggelenk. Das bedeutet mindestens 8 Wochen Pause. Für Schlotterbeck rutscht Antonio Rüdiger in die Innenverteidigung. 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
12: Eine Minute nach um zwei der RSA-Verkehrsreport. A72 Plauen Richtung Hof zwischen Hoftöpen und dem Dreieck Bayerisches Vogtland. Immer noch 5 Kilometer Stau im Moment. Dann gibt's Behinderungen auf der A4 Dresden Richtung Görlitz zwischen dem Dreieck Dresden Nord und Hermsdorf. Da liegen Gegenstände auf der linken Spur. A17 Dresden Richtung Prag in der Abfahrt Dresden Südvorstadt. Metall auf der Straße. Vorsicht auch auf der A72 Chemnitz Richtung Leipzig zwischen Penig und Rochlitz. Da liegt ein Teppich auf der Straße. Und geblitzt wird in Dresden Bischofsweg Richtung Radeberger Straße, in Eilenburg Ernst-May-Straße stadteinwärts und in Schellenberg eine Hauptstraße, wenn ihr Richtung Augustusburg unterwegs seid. Staus und Blitzer meldet ihr uns kostenlos unter 0800 085 10 200. Gute Fahrt! Das Wetter im Freistaat. Viel blauer Himmel, aber auch ab und zu ein paar Wolken, die mal durchziehen. Es bleibt fast überall trocken. Nur in den Bergen kann es auch mal ein Gewitter geben oder ein bisschen Regen. Das Ganze bei schwülwarmen 30 Grad heute.
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12: Hallo zusammen. Macht ihr immer am selben Ort, in demselben Hotel Urlaub? Also seid ihr Wiederholungstäter? Das wollen wir heute von euch wissen. Und wenn ja, wie viele Jahre schon? Meldet euch rein bei WhatsApp 0341 3937 und 4x8. Status Quo sind auf jeden Fall Wiederholungstäter. 25 Top 10 Hits in Deutschland, Österreich, der Schweiz und Großbritannien. Und einen davon, den hören wir jetzt hier bei RSA In the Army Now. Ich bin Turi und ich wünsche euch einen schönen Montag.

Anastasia schiebt uns durch den Montagnachmittag hier bei RSA. Kriegenifte, das ist das vogtländische Wort des Jahres. Sechs Wörter standen zur Auswahl, unter anderem Forzkapsel oder Babuschen. Und die Abstimmung, die war online und Kriegenifte, die hat mit über 24% der Stimmen das Rennen gemacht. Und für alle, die jetzt nicht wissen, was damit gemeint ist, das sind geriebene grüne Klöße. Zu Country und Western war das Urteil von den Jungs von Culture Club, als sie Karma Chameleon das erste Mal gehört haben. Und deshalb wollten sie den Song eigentlich gar nicht aufnehmen. Ich kann es ein bisschen nachvollziehen, also gerade hier die Mundharmonika, die erinnert ja ein bisschen an den Western, aber das machen die Synthies wieder wett. Hör mal jetzt hier bei RSA.

0: fegt es sich doch fast von allein durch mit RSA im Ohr. Der Sommerurlaub dieses Jahr ist gebucht, egal ob Ostsee, Camping in Österreich oder vielleicht ein Flug auf eine spanische Insel. Was wir heute von euch wissen wollen ist, macht ihr eigentlich immer an demselben Ort Urlaub? Seid ihr Wiederholungstäter? Ines aus Kamenz ist es auf jeden Fall.
1: Definitiv. Wir waren 9 Jahre lang in Oberammergau und jetzt bevorzugen wir Österreich in Söll und es ist wunderbar, die Berge und was so drumherum ist. Man relaxt, man hat einen schönen Urlaub, ja, ist wunderschön.
0: Wie ist es bei euch? Wiederholungstäter oder lieber öfter mal was Neues? Meldet euch rein bei WhatsApp 0341 3937 und 4x8. Mit Schwung fahrt ihr jetzt den nächsten Liefertermin an mit Italo Disco von Fancy im Autoradio hier bei RSA.

0: 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Bei der Arbeit seid ihr vielleicht schon Millionär und wisst es einfach gar nicht. Wenn ihr in Dresden Lotto gespielt habt, dann könnte das sogar sein, wann der Schein abgegeben wurde und wie viele Millionen da auf eine oder einen Glücklichen warten. Das hört ihr gleich hier bei mir um 3:10. Mit mehr Musik aus den 80ern geht's hier gleich durch den Montag von Laura Branigan, Gazebo und den Pet Shop Boys. Außerdem gibt's musikalische Sommergefühle mit Mr. President. Put me up. Ein Kult, der Spaß macht in der nächsten halben Stunde. Hier bei RSA.
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0: Eine Minute vor 2:30 ist es jetzt, der RSA-Verkehrsreport. Es staut sich auf der A72 Plauen Richtung Hof zwischen Hoftöpen und dem Dreieck Bayerisches Vogtland 5 Kilometer. Vorsicht, Reifenteile auf der Straße auf der A4 Görlitz Richtung Dresden zwischen Ottendorf-Okrilla und Hermsdorf. Dann B95 zwischen dem Abzweig nach Trenitz und B2 in Gera. Da ist in beiden Richtungen die Straße durch einen Unfall gesperrt. Und B6, B91 Halle-Merseburger Straße zwischen Raffineriestraße und dem Riebeckplatz eine Ölspur. Blitze habt ihr gesehen in Eilenburg, Ernst-Mai-Straße stadteinwärts. Und das war's auch schon. Oder stehen noch irgendwo welche? Dann ruft uns an, kostenlos unter der 0800 0815 200. Sagt uns, wo die Blitzer stehen und wir verraten's allen anderen. Gute Fahrt! Das Wetter im Freistaat. Heute geht's weiter mit dem sommerlichen Wetter. Nicht mehr ganz so sonnig, aber es ist weiter sehr warm. Bis 30 Grad werden's. Dazu gibt's einen Mix aus Sonne und Wolken. In den Bergen vereinzelt auch Gewitter möglich. Morgen dann kaum noch Gewitter. Es ist auch weniger schwül, aber trotzdem wird's auch morgen wieder heiß. Bei bis zu 31 Grad und dazu viel Sonne und ein paar harmlose Wolken.
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träumen wir uns mit so einer Trinkkokosnuss in eine Hängematte am Strand. Ach, RSA hier für euch. Millionär gesucht in Dresden. Ja, über 4 Millionen Euro warten darauf, von einer glücklichen Gewinnerin oder von einem glücklichen Gewinner abgeholt zu werden. Und zwar, wenn ihr am 26. Mai Lotto gespielt habt, dann checkt doch mal eure Taschen, ob da vielleicht ein noch nicht eingelöster Lottoschein mit drin ist. Und zwar wurde der Schein erst kurz vor Annahmeschluss abgegeben. 10 Tippfelder wurden ausgefüllt und er ist auch nur für diese eine Ziehung gültig gewesen. Gut, stressen müsst ihr euch jetzt nicht. Also Lottogewinne kann man ja bis 3 Jahre nach dem Gewinn abholen. Aber ne, wäre ja doof, wenn ihr so viel Zeit verplempert und eigentlich schon Millionär wärt. Jetzt I Like Chopin von Gazebo hier bei RSA. Der Song heißt, wie er heißt, weil Gazebo dieselbe melancholische Stimmung mit seiner Musik schaffen wollte, wie der Komponist mit seiner. Ob er es geschafft hat, entscheidet ihr selbst. 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

0: stampfen wir im Akkord in Richtung Montag Feierabend mit RSA. Und an meiner Stelle übernimmt gleich der grandiose Uwe Heuer. Gut erholt aus dem Wochenende ist er wieder da.
1: Aus dem Verkürzen für mich, ne?
0: Du warst ja Samstag auch hier.
1: Ja, Tickets verjubelt und so. Und wir feiern heute Nachmittag Benjamin. Benjamin hat am Wochenende einen Wettbewerb gewonnen. Ich sag mal so, wo jeder von uns was mit anfangen kann. Vielleicht sogar schon mal ausprobiert hat, um was es geht. Ihr erfahrt es in der knappen halben Stunde. Ich sag nur eins, es hat viel Spaß gemacht für ihn, hoffentlich.
0: Der Uwe macht mich neugierig. Ja. Ich nehme an euch auch. Also dranbleiben, der gute Laune Nachmittag startet gleich hier ab 3. Natürlich nur bei RSA.

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1: Um 15 Uhr, ich bin Silas Quiring. Die böse Vorahnung hat sich bestätigt. Für Nico Schlotterbeck ist die WM gelaufen. Der deutsche Innenverteidiger hat sich in der Partie gegen die Elfenbeinküste schwerer verletzt. Diagnose: Bänderriss im linken Sprunggelenk. Das bedeutet mindestens 8 Wochen Pause. Deutschland ist am Donnerstag im letzten Gruppenspiel gegen Ecuador gefordert. Bereits heute sind 2 der WM-Top-Favoriten wieder im Einsatz. Titelverteidiger Argentinien bekommt es mit Österreich zu tun und Frankreich spielt gegen den Irak. Die weiteren Duelle: Norwegen-Senegal und Jordanien, Algerien. Deutschlands Kommunen stehen mit mehr als 30 Milliarden Euro in der Kreide. Bei einem bundesweiten Aktionstag schlagen sie heute einmal mehr Alarm. Auch in Dresden, Chemnitz und Leipzig gab es Proteste. Die Städte fordern mehr Hilfe von Bund und Land, sonst drohen weitere Kürzungen. Leipzigs Finanzbürgermeister Thorsten Bonneff sagte uns:
2: Wir haben unser Investitionsprogramm fast halbiert. Wir werden in den Schulen nicht mehr so viel sanieren können in den nächsten Jahren. Wir werden nicht mehr so viel in die Straßen investieren können. Wir werden nicht mehr so viel in den Ausbau der Straßenbahnen investieren können. All das wird spürbar.
1: Großbritannien bekommt bald den 6. Regierungschef innerhalb von 7 Jahren. Premierminister Keir Starmer legt den Vorsitz seiner Labour-Partei nieder. Das bedeutet, dass er auch sein Amt als Premierminister verlieren wird. Bis September bleibt er aber noch im Amt. 2 von 3 Deutschen haben schon mal überlegt, im Ausland zu arbeiten. Ein Drittel hat sich laut einer Umfrage fürs Jobportal Indeed sogar konkret informiert. Die Hauptgründe: mehr Geld, bessere Lebensqualität und weniger Steuern. Für immer wegziehen will aber kaum jemand. 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
3: Es ist 3:15, hier ist der RSA-Verkehrsreport. Ich bin Uwe Heuer. Vorsicht auf der A4 Richtung Dresden zwischen Salzenforst und Burkau stockend. An einer Baustelle dauert es etwa eine Viertelstunde länger für euch. Und dann gibt es noch Blitzer heute Nachmittag in Eilenburg in der Ernst-May-Straße stadteinwärts. Und wenn da noch was zu ergänzen ist, ihr habt noch Staus oder weitere Blitzer gesehen, dann ruft einfach an. Das Ganze ist kostenfrei, wie immer. Unsere Hotline ist die 0800 0815 200. Und wir wünschen euch eine gute Fahrt. Das RSA-Wetter für den Freistaat hat heute Nachmittag so einige Wölkchen zu bieten, aber es bleibt überwiegend trocken. Aktuell sind wir in Meißen mit 28 Grad dabei. In der Nacht ziehen mal ein paar Wolken durch, aber auch da bleibt es trocken. Nutzt es fürs Durchlüften. Tiefstwerte morgen früh 17 bis 11 Grad. Morgen viel Sonnenschein bei bis zu 31. Mittwoch und Donnerstag auch hochsommerlich heiß. Am Donnerstag bis zu 36 Grad.
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3: Der Montagnachmittag ist es 3:15. Benjamin Laugner ist ein Gewinner. Der hat am letzten Freitag abgeräumt bei einer Sportart, die zu diesem Wetter besser gar nicht passen kann. Um was es geht, ihr hört es gegen 15:20. Also bleibt schön dran. Bis dahin freuen wir uns gleich auf Coolio aus den 90ern mit Gangsters Paradise. Und das hier ist legendäres aus den 80ern. Musik von Queen. 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

Richtung Montag, Feierabend, heute nochmal in Anführungszeichen humane Temperaturen. Der Höhepunkt beim Schwitzen wird ja für Samstag erwartet. Und übrigens, am Samstag ist auch Siebenschläfer. Bauernregel besagt, das Wetter an diesem Tag anzeigt, wie das Wetter den darauffolgenden 7 Wochen werden soll. Also ich glaube, ich werde nochmal den letzten Ventilator rausholen, den ich ja irgendwo im Keller liegen habe. Könnte man gebrauchen in den nächsten Tagen. Jetzt erstmal entspannten Montagnachmittag. Die Dire Straits sind dabei für euch. Mehr Musik aus den 80ern.

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Und Glückwunsch an Benjamin, Benjamin Laugner, um genau zu sein. Der ist nämlich der Gewinner des Arschbombenwettbewerbs in Zwönitz. Ja, zum mittlerweile 40. Mal hat es einen ziemlich spaßigen Wettbewerb mittlerweile gegeben. Dabei gibt es eine Kinder- und auch eine Erwachsenenkategorie. Ganz witziger Wettbewerb, meiner Meinung nach. Und vor allen Dingen hat das Wetter ja auch mitgespielt, sodass hunderte Zuschauer mit dabei gewesen sind. Glückwunsch nochmal an den Benjamin und jetzt nochmal eine richtig schöne Arschbombe.

0: Das ist der Gute-Laune-Nachmittag hier bei RSA. Kurz vor 3:30 Uwe Heuer hier. Und das Tolle bei solchen Veranstaltungen wie dieser Weltmeisterschaft ist ja auch, wenn überraschend die Kleinen gegen die Großen gewinnen. Und von diesen Überraschungen hat es ja schon einige gegeben mittlerweile. Und eine Mannschaft macht besonders auf sich aufmerksam, auch in der letzten Nacht. Um welche es geht, ihr hört es gegen 15.40 Uhr. Und bis dahin für euch mehr Musik aus den 80ern von Desiree Liss.
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10: Mit Hanna Messerschmidt. Sachsen schwitzt. Wer diese Woche einen kühlen Kopf behalten will, kann auf spezielle Stadtpläne schauen. Für Chemnitz gibt's zum Beispiel den coolen Stadtplan, der anzeigt, wo es Orte zum Abkühlen gibt. Was die Hitzebetroffenheit an sich angeht, bekommt Chemnitz von der Deutschen Umwelthilfe übrigens eine gelbe Karte. Immer mehr junge Sachsen entscheiden sich für eine Ausbildung im Handwerk. Im vergangenen Jahr sind gut 5.900 neue Verträge abgeschlossen worden, fast 800 mehr als noch 2021. Gleichzeitig fördert der Freistaat die Modernisierung von Berufsbildungsstätten mit rund 11 Millionen Euro. Dazu gehört auch das ZAW in Leipzig. Wirtschaftsminister Dirk Panther.
11: Nicht alle Unternehmen können auch immer alle Anlagen vorhalten, um eine Ausbildung rund zu machen. Das heißt ja auch immer mit hohen Investitionen geht es noch einher. Wir sind ein Land mit eher kleineren Unternehmen. Insofern sind wir froh, dass wir ZAW und andere überbetriebliche Lehranstalten haben und unterstützen die auch extra.
10: Die Westsächsische Hochschule Zwickau zieht nach der langen Nacht der Technik positive Bilanz. Um die 3000 Besucher haben sich am Freitag das neue Technikum angeguckt. Es ist das größte Forschungs- und Lehrgebäude der WHZ und eines der höchsten Gebäude in der Zwickauer Innenstadt. 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
0: Es ist 3:30 hier ist der RSA-Verkehrsreporter. Ich bin Uwe Heuern. Vorsicht auf der A4 Görlitz Richtung Dresden, zwischen Ottendorf, Okrilla und Hermsdorf, Reifenteile auf der mittleren Spur. Und nochmal A4 Richtung Dresden, zwischen Salzenforst und Burkau, stockender Verkehr, Grund ist eine Baustelle. Geblitzt wird auf der A4 Richtung Görlitz am Dreieck Dresden-Nord. Dann Blitzer auf der B87 in Torgau Richtung Zwetau. Auf der B101 steht ein Blitzer in Obergruna Richtung Freiberg. Und wenn da jetzt noch was fehlen sollte, ihr habt noch Staus oder weitere Blitzer gesehen, dann ruft einfach an. Das Ganze ist wie immer kostenfrei. Unsere Hotline ist die 0800 0815 200 und wir wünschen euch eine gute Fahrt.
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0: Das RSA-Wetter für den Freistaat heute Nachmittag mit so knapp 29, 30 Grad. Der kälteste Tag der Woche, denn ab morgen soll es schon wieder deutlich wärmer werden. Heute ist noch ein leichter Wind unterwegs und es bleibt auch trocken. In der Nacht ein paar Wolkenfelder. Geht dann runter auf 17 bis 11 Grad. Sollte man auch nutzen. Schön durchkühlen, wenn, wie gesagt, morgen 31, ab Mittwoch dann bis zu 36 Grad. Und das wird noch heißer. Hier ist erstmal RSA am Montagnachmittag mit mehr Musik aus den 80ern, in diesem Fall von Desiree Less. Hier ist Voyage, Voyage.

0: mit RSA im Ohr und gleich mehr Musik aus den 80ern von Madonna. Also nicht, dass wir hier bald von einem Angstgegner sprechen müssen. WM-Neuling Kap Verde hat auch gegen die nächste Mannschaft einen Punkt geholt. Mehr von Fabian Hoffmann aus unserer WM-Redaktion.
1: Das Märchen von Kap Verde geht weiter. Nach dem 0:0 gegen Spanien, nun der nächste Coup. Der kleine Inselstaat hat sich gegen Uruguay, immerhin zweifacher Weltmeister, ein 2:2 erkämpft. Nationaltrainer Bobista hat mittlerweile die K.O.-Runde als Ziel für den Turnierneuling ausgegeben. Der spanische Nationalcoach Luis de la Fuente hatte sich zum Geburtstag ja ein gutes Spiel und einen Pullover gewünscht. Sein Team hat ihm auf jeden Fall ein gutes Spiel und einen 4:0-Sieg gegen Saudi-Arabien geschenkt. Ob es auch den Pullover gab, weiß ich jetzt nicht. Ägypten hat das erste Mal bei einer WM gewonnen. 3:1 der Endstand gegen Neuseeland. Und im Spiel Belgien-Iran sind keine Tore gefallen.
0: Kap Verde hat also schon sein Sommermärchen und welche Spiele heute noch so anstehen, darüber sprechen wir in einer knappen Stunde. Und jetzt erstmal viel Spaß mit Madonna.

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Das ist euer Gute-Laune-Nachmittag. Schön, dass ihr mit am Start seid. Und wir haben einen wichtigen Hinweis vom Eisverkäufer unseres Vertrauens, unser Tommy. Ja, ein Hinweis zum Eisessen. Wenn man Eis isst, muss der Körper dieses Eis ja erwärmen und verbrennt dabei viele Kalorien. Man sollte sich also nicht zu viele Sorgen machen, dass man durch Eisessen zu viel Kalorien aufnimmt. Meint zumindest unser Tommy. Das kann ich gut nachvollziehen. Also gönnt euch zum Feierabend durchaus Eis beim Händler eures Vertrauens. Hier ist RSA mit mehr Musik aus den 80ern von Kim Carnes.

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1: Um 16 Uhr, ich bin Silas Quiring. Es wird richtig heiß diese Woche in Sachsen mit weit über 30 Grad. Auch in den Klassenzimmern im Freistaat ist Schwitzen angesagt. Anne Brauer.
2: Ja, bis es Hitze frei gibt. Das ist aber nicht einheitlich geregelt, ab wann das soweit ist. Also es gibt nicht die eine bestimmte Temperaturgrenze, sondern die Schulen entscheiden selbst, ab wann der Unterricht in der Hitze unzumutbar wird. Übrigens, Arbeitnehmer haben grundsätzlich kein Recht auf Hitze frei. Aber die Arbeitgeber müssen dafür sorgen, dass ihre Beschäftigten vor der ganz großen Sommerhitze ausreichend geschützt werden.
1: Sachsens Kommunen geht das Geld aus. Zum deutschlandweiten Aktionstag Kommunen am Limit fordern sie Hilfe von Bund und Ländern. Im Freistaat lag das kommunale Defizit im letzten Jahr bei über 1 Milliarde Euro. Grund sind vor allem steigende Sozialausgaben. Leipzigs Finanzbürgermeister Bonnef fordert den Bund zum Handeln auf. Wer bestellt, muss auch zahlen, sagt er. J.D. Vance hat eine positive Bilanz der ersten Verhandlungsrunde mit dem Iran gezogen. Eine sehr gute Grundlage für eine endgültige Einigung, sagte der US-Vizepräsident am Verhandlungsort in der Schweiz. Teheran habe zugestimmt, wieder Inspektoren der Internationalen Atomenergiebehörde einzuladen. Für Nico Schlotterbeck ist die Fußball-WM gelaufen. Der DFB-Verteidiger hat sich in der Partie gegen die Elfenbeinküste schwerer verletzt. Diagnose: Bänderriss im linken Sprunggelenk. Das bedeutet mindestens 8 Wochen Pause. Für Schlotterbeck rutscht Antonio Rüdiger in die Innenverteidigung. 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
3: Vielen Dank, Kollegen. Und damit 16.01 Uhr. Hier ist der RSA-Verkehrsreport. Und das sieht gut aus im Augenblick. Keine Meldung, nur ein Hinweis für die A4 zwischen Gera-Langenberg und Rüdersdorf. Da steht ein defekter LKW auf der Standspur. Geblitzt wird auf der A4 Richtung Görlitz am Dreieck Dresden-Nord. Dann haben wir noch einen Blitzer auf der B6 zwischen Oschatz und Seerhausen am Abzweig Reppen beidseitig. Und dann gibt es noch einen Blitzer auf der B87 in Torgau Richtung Zwetau. Wenn da jetzt noch was fehlen sollte, ihr habt noch Staus oder weitere Blitzer gesehen, dann ruft einfach an. Das Ganze ist kostenfrei. Unsere Hotline ist die 0800 0815 200 und wir wünschen euch eine gute Fahrt. Das RSA-Wetter für den Freistaat heute Nachmittag, aktuell 29 Grad in Grimma. Das sind auch schon fast die Höchstwerte. In der Nacht, da ziehen ein paar Wolkenfelder durch, aber auch da bleibt es trocken, geht runter auf 17 bis 11 Grad. Morgen viel Sonne, einige Schleier und Quellwolken sind da unterwegs. Vor allen Dingen im Bergland kann es auch mal kurze Schauer geben. Ansonsten bleibt es überall trocken bei 26 bis 31 Grad.
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3: Montagnachmittag kurz nach 4, für viele schon Feierabendzeit und dann nichts wie ab an einen kühlen Ort. RSA ist mit dabei, jetzt mit einer Dame, der es gesundheitlich schon ein bisschen besser geht. Allerdings mussten einige Konzerte schon abgesagt werden und jetzt gibt es schon die Nachholetermine für die schon abgesagten Konzerte. Gerne mal informieren, falls ihr schon Tickets für ein Bonnie Tyler Konzert hattet. Wir hören sie erstmal hier am Montagnachmittag mit Holding Out for a Hero. 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

Das ist der Gute-Laune-Nachmittag hier bei RSA. Ja, und an dieser Stelle mal ein ganz großer Dank an all die vielen fleißigen Freiwilligen von den Rettungsdiensten, von den Feuerwehren und den Sanitätern, die nicht nur bei den heftigen Unwettern, zum Beispiel in Görlitz und Umgebung, im Einsatz waren, sondern an diesem Wochenende auch die vielen Feste mit abgesichert haben. Von Pirna, Döbeln bis Plauen wurde ja gefeiert. Und um das alles abzusichern, braucht es eine Menge Einsatzkräfte. Vielen Dank an euch, ohne die das alles nicht möglich wäre. Hier ist RSA. Für euch mehr Musik aus den 80ern von German Jackson und Piazza Dora.

0: Frauen Power mit Nena und Kim Wild hier im Gute Laune Nachmittag bei RSA. Es ist kurz vor 16:30. Ich bin Uwe Heuer und mit Frauen Power geht's hier auch weiter. Gleich mit Tina Turner und We Don't Need Another Hero für euch. Mehr Musik aus den 80ern. Jetzt allerdings erstmal Aktuelles und zwar aus eurer Region. Bleibt schön dran.
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2: Mit Hanna Messerschmidt. Der Chemnitzer Oberbürgermeister Schulz ist zu Besuch in der britischen Partnerstadt Manchester. Anlass ist ein gemeinsamer Wirtschaftstag. Beide Städte haben eine ähnliche Geschichte hinter sich und wollen voneinander lernen. Leipzig und Dresden veranstalten in den kommenden Tagen ähnliche Events. In Glauchau haben falsche Verkäuferinnen eine Frau um mehrere tausend Euro gebracht. Die drei Unbekannten klingelten bei der Seniorin und machten ihr weiß, sie würden Teppiche verkaufen. Sie kamen in die Wohnung, lenkten die Frau ab und steckten das Bargeld ein. Jetzt sucht die Polizei nach Zeugen. Im sächsischen Handwerk steigt die Zahl der Ausbildungsverträge. Im letzten Jahr sind gut 5.900 abgeschlossen worden, knapp 800 mehr als noch 2021. Der Leipziger Elektroanlagenbauer Rübner zum Beispiel betreibt eine eigene Akademie. Wie uns Jungmeister und Ausbilder Christopher Rauer sagte, spricht sich das bei jungen Leuten rum.
3: So eine Akademie, das macht ein Handwerksunternehmen modern und dadurch attraktiv. Ne? Also der Lehrling hat, denke ich mal, die größte Sorge, eine Stelle anzutreten, wo er nicht betreut wird. Und hier sieht er, aha, die Leute machen sich Gedanken. Ich denke schon, dass das da ein großer Pluspunkt für uns ist.
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4: Es ist 3:30, hier ist der RSA-Verkehrsreporter, ich bin Uwe Heuer. Vorsicht auf der A4 Dresden Richtung Chemnitz zwischen Berbersdorf und Hainichen. Da liegen Gegenstände auf der mittleren Spur. A4 Görlitz Richtung Dresden zwischen Salzenforst und Burkau stockend. Grund ist eine Baustelle. Geblitzt wird auf der A4 Richtung Görlitz am Dreieck Dresden Nord. Weiterer Blitzer auf der B6 zwischen Oschatz und Seerhausen am Abzweig Reppen. Dort gleich in beiden Richtungen. Und einer steht auf der B87 in Torgau. Wenn noch was fehlen sollte, ihr habt noch Staus oder weitere Blitzer gesehen, dann ruft einfach an. Das Ganze ist wie immer kostenfrei. Unsere Hotline ist die 0800 0815 200 und wir wünschen euch eine gute Fahrt. Das RSA-Wetter für den Freistaat ist heute Nachmittag, ja, meistens erträglich. Pulsnitz zum Beispiel, aktuell 26 Grad. So ein paar Schönwetterwölkchen ziehen durch, stören überhaupt nicht. Leichter Wind ist unterwegs, das sollte man genießen. Auch in der kommenden Nacht nochmal angenehme Temperaturen, 17 bis 11 Grad die Tiefstwerte, die wir da erst morgen früh erreichen. Morgen dann im Laufe des Tages ein paar Quellwolken mit unterwegs 26 bis 31 Grad bekommen wir dann. Hier ist RSA, euer Montagnachmittag mit mehr Musik aus den 80ern von T.

0: Kulthits, die Spaß machen, gibt's hier bei RSA. Was steht bei der Fußball-Weltmeisterschaft heute an Spielen so an? Fabian Hoffmann hat die Einzelheiten und er berichtet auch über das DFB-Team. Da gibt's eine Hiobsbotschaft. Ne?
1: Es war ja schon befürchtet worden, jetzt ist klar, für Nico Schlotterbeck ist die WM gelaufen. Der DFB-Verteidiger hat sich in der Partie gegen die Elfenbeinküste schwerer verletzt. Diagnose: Bänderriss im linken Sprunggelenk. Das bedeutet mindestens 8 Wochen Pause. Für Schlotterbeck rutscht jetzt Antonio Rüdiger in die Innenverteidigung. Deutschland ist weiter in der Vorbereitung fürs abschließende Gruppenspiel am Donnerstag gegen Ecuador. Da kommt dann auch das erste Mal das blaue Auswärtstrikot zum Einsatz. Als Gruppensieger stehen wir auch schon fest, unser Gegner fürs 16-Finale aber noch nicht. 15 Mannschaften sind dafür noch im Rennen. Möglich ist alles von Brasilien über die Niederlande bis hin zu Australien, Schottland oder Japan. Schon heute sind 2 der WM-Top-Favoriten wieder am Einsatz. Titelverteidiger Argentinien bekommt es mit unseren Nachbarn aus Österreich zu tun und Frankreich spielt gegen den Irak. Außerdem ist Norwegen noch gegen den Senegal gefordert und Jordanien trifft auf Algerien.
0: Und die Ergebnisse von den jeweiligen Partien gibt's natürlich hier wieder bei RSA. So, und für den Montagnachmittag auf dem Nachhauseweg mehr Musik aus den 80ern von Camouflage.

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Mehr Musik aus den 80ern. Das ist RSA, der Gute-Laune-Nachmittag auf dem Nachhauseweg. Ja, nicht nur RSA im Ohr, sondern vielleicht auch ein Eis in der Hand. Ist euch gegönnt bei den Temperaturen. Schmeckt doppelt so gut mit Secret Service und Flash in the Night.

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3: Um 17 Uhr, ich bin Silas Quiring. Sachsens Kommunen geht das Geld aus. Zum deutschlandweiten Aktionstag Kommunen am Limit fordern sie Hilfe von Bund und Ländern. Im Freistaat lag das kommunale Defizit im letzten Jahr bei über 1 Milliarde Euro. Grund sind vor allem steigende Sozialausgaben. Leipzigs Finanzbürgermeister Thorsten Bonnef sagte uns:
4: Ich verlange als allererstes mal, dass alle Gesetze der letzten 15 Jahre überprüft werden. Und wenn es da Finanzierungslücken für die Kommunen gibt, hat derjenige, der das Gesetz verabschiedet hat, sei es der Bundestag oder der Landtag, die Finanzierung nachzulegen oder das Gesetz aufzuheben. Wer die Leistung bestellt, der muss sie bezahlen. Und wenn er sie nicht bezahlen will, muss er sie abbestellen.
3: Der britische Premierminister Keir Starmer tritt zurück. Das hat er jetzt angekündigt. Starmer und seine Labour-Partei stecken gerade im Umfragetief. Zuletzt gab es bei den Kommunalwahlen eine Klatsche. Nachfolger will Starmers innerparteilicher Konkurrent Andy Burnham werden. Die durchgesickerten Ideen für eine Rentenreform sorgen für Kritik. Sozialverbände oder auch die Linke befürchten Rentenkürzungen. Wirtschaftsexperten gehen die Vorschläge dagegen nicht weit genug, etwa was ein steigendes Renteneintrittsalter angeht. Morgen übergibt eine Kommission ihre Vorschläge an die Regierung. Es ist eine Schocknachricht für Deutschland bei der Fußball-WM. Wie schon befürchtet, hat sich Verteidiger Nico Schlotterbeck schwerer verletzt. Mit einem Bänderriss im Sprunggelenk fällt er für den Rest des Turniers aus. In der Innenverteidigung übernimmt nun Antonio Rüdiger Schlotterbecks Platz. 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
5: Und kurz nach 5, hier ist der RSA-Verkehrsreporter. Ich bin Uwe Heuer. A4, Görlitz, Richtung Dresden, zwischen Salzenforst und Burkau, stockend, Grund ist eine Baustelle. Dann A14, Richtung Leipzig, zwischen Döbelnord und Leisnig, stockend wegen Bauarbeiten. Und Blitzer stehen auf der B6 zwischen Oschatz und Seerhausen am Abzweig Reppen in beiden Richtungen. Dann auf der B87 in Torgau, Richtung Zwetau. Blitzer auch auf der B101 in Obergruna, Richtung Freiberg. Und wenn da jetzt sowas zu ergänzen ist, ihr habt noch Staus oder weitere Blitzer gesehen, dann ruft einfach an. Das Ganze ist kostenfrei. Unsere Hotline ist die 0800 0815 200 und wir wünschen euch eine gute Fahrt. Das RSA-Wetter für den Freistaat, aktuell 29 Grad in Kribbitschau. Ein paar Wolken ziehen durch, aber die sind harmlos. In der kommenden Nacht geht es dann runter auf 17 bis 11 Grad. Nochmal schön durchlüften. Morgen viel Sonnenschein, ein paar Schleier und Quellwolken sind unterwegs. Das Ganze bei 26 bis 31 Grad.
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5: Um kurz nach 5 am Montagnachmittag, wohl dem, der um diese Zeit schon ein kühles Plätzchen am See, im Freibad, im eigenen Garten oder auf dem Balkon gefunden hat. Wir sind gern dabei beim Genießen, gleich mit Enigma aus den 90ern und Return to Innocence. Und vorher wird noch gerockt. Bon Jovi mit dabei aus den 80ern. Hier ist Living on a Prayer.

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Auf dem Weg in den Montagfeierabend, das ist RSA. Roland gehört nicht zu den Leuten, die jetzt schon Feierabend haben, denn der ist einer von den vielen, vielen fleißigen Leuten, die den Leuten das Zeug bis nach Hause bringen. Ja, die Kurierfahrer und natürlich auch die Lieferdienste, die ja um diese Zeit noch ganz, ganz fleißig unterwegs sind. Wir sind an eurer Seite. Mehr Musik aus den 80ern für euch jetzt von den Eurythmics mit Love is a Stranger.

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1: Kurz vor 5:30 am Montagnachmittag, das ist RSA. Ich bin Uwe Heuer und ich weiß nicht, ob der Benjamin derzeit immer noch feiert. Auf alle Fälle hatte er am Wochenende einen Grund dazu gehabt, nämlich Gewinner gewesen bei einem sehr, sehr witzigen Wettbewerb, um welchen es geht, was der da abgeräumt hat. Das hört ihr hier gegen 17:40, also bleibt schön dran. Vorher gibt's noch Aktuelles und zwar aus eurer Region.
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1: Mit Hanna Messerschmidt. Sachsen schwitzt. Wer diese Woche einen kühlen Kopf behalten will, kann auf spezielle Stadtpläne schauen. Für Chemnitz gibt's zum Beispiel den coolen Stadtplan, der anzeigt, wo es Orte zum Abkühlen gibt. Was die Hitzebetroffenheit an sich angeht, bekommt Chemnitz von der Deutschen Umwelthilfe übrigens eine gelbe Karte. Immer mehr junge Sachsen entscheiden sich für eine Ausbildung im Handwerk. Im vergangenen Jahr sind gut 5.900 neue Verträge abgeschlossen worden, fast 800 mehr als noch 2021. Gleichzeitig fördert der Freistaat die Modernisierung von Berufsbildungsstätten mit rund 11 Millionen Euro. Dazu gehört auch das ZAW in Leipzig. Wirtschaftsminister Dirk Panther.
2: Nicht alle Unternehmen können auch immer alle Anlagen vorhalten, um eine Ausbildung rund zu machen. Das heißt ja auch immer mit hohen Investitionen geht es noch einher. Wir sind ein Land mit eher kleineren Unternehmen. Insofern sind wir froh, dass wir ZAW und andere überbetriebliche Lehranstalten haben und unterstützen die auch extra.
1: Die Westsächsische Hochschule Zwickau zieht nach der langen Nacht der Technik positive Bilanz. Um die 3000 Besucher haben sich am Freitag das neue Technikum angeguckt. Es ist das größte Forschungs- und Lehrgebäude der WHZ und eines der höchsten Gebäude in der Zwickauer Innenstadt. 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
3: Es ist 5:30, hier ist der RSA-Verkehrsreporter. Ich bin Uwe Heuer. A14 Richtung Leipzig zwischen Leisnig und Mutschen. Aktuell Stau wegen eines defekten LKW, braucht ihr etwa 10 Minuten länger. Löbau, Neusalzer Straße zwischen Alt-Löbauer Siedlung und Ettlinger Straße. Beide Richtungen Sperrungen wegen Baumfällarbeiten. Blitzer stehen auf der B6 zwischen Oschatz und Seerhausen, Abzweig Reppen. Beiden Richtungen und auf der B87 in Torgau Richtung Zwetau. Gibt's noch was zu ergänzen? Ihr habt noch Staus oder weitere Blitzer gesehen? Dann ruft einfach an. Kostenfrei wie immer. Unsere Hotline ist die 0800 0815 200 und wir wünschen euch eine gute Fahrt. Das RSA-Wetter für den Freistaat. Heute der kühlste Tag der Woche. Aktuell in Nossen 28 Grad. In der kommenden Nacht dazu noch ein paar Wolkenfelder durch, aber es bleibt trocken bei 17 bis 11 Grad. Und morgen geht es schon auf 31 Grad rauf. Mittwoch und Donnerstag durchgängig Sonnenschein. Es wird sehr heiß werden. Donnerstag Spitzenwerte bei 36 Grad. So, euch erstmal einen ganz entspannten Montag-Feierabend mit mehr Musik aus den 80ern in diesem Fall von Alphaville. We'll be right back.

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ist der gute Laune-Nachmittag hier bei RSA. Glückwunsch nochmal an Benjamin Laugner, der ist der Gewinner des Arschbombenwettbewerbs. Und zwar in Zwönitz. Zum mittlerweile 40. Mal hat es den ziemlich spaßigen Wettbewerb gegeben. Da gibt es eine Kinder- und auch eine Erwachsenenkategorie. Ganz witzige Angelegenheit und vor allen Dingen hat ja das Wetter ja auch mitgespielt, sodass mehrere hundert Zuschauer mit dabei gewesen sind. Also Glückwunsch nochmal und nochmal eine Abkühlung fällig. Ihr seid jetzt dabei mit mehr Musik aus den 80ern. Italo-Pop gibt's von Baltimora. Hier ist der Tarzan-Boy.

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1: Um 18 Uhr, ich bin Silas Quiring. In Dresden kam der Goldene Reiter symbolisch unter den Hammer. In Chemnitz und Leipzig zogen Stadtmitarbeiter mit Warnplakaten vors Rathaus. Sachsens Kommunen haben zum bundesweiten Aktionstag auf ihre prekäre Finanzlage aufmerksam gemacht. Leipzig zum Beispiel hat im vergangenen Jahr fast 280 Millionen Euro Minus gemacht. Finanzbürgermeister Thorsten Bonhoeff.
2: Ich denke schon, wenn alle Kommunen Deutschlands heute an diesem Tag zeigen, dass es so nicht weitergeht, ist das erstmal ein Warnsignal an alle, die im Bund und Land Gesetze verabschieden. Es zeigt aber auch, wie schlimm die Lage in unserem Land ist.
1: Die Menschen im Westen und Süden Deutschlands müssen auch in den kommenden Tagen mit Saunatemperaturen bis zu 40 Grad rechnen. Besonders in den Städten, wo die Gebäude dicht an dicht stehen, bleibt die Wärmebelastung hoch und kann damit gefährlich werden. In den aufgeheizten Wäldern steigt außerdem die Waldbrandgefahr. Vor dem Landgericht Dresden erinnert jetzt eine neue Gedenktafel an Marwa el-Sherbini. Die Ägypterin wurde dort 2009 im Gerichtssaal getötet, nachdem sie als Zeugin ausgesagt hatte. Am 1. Juli, dem Jahrestag der Tat, soll es im nach ihr benannten Park eine Gedenkveranstaltung geben. Für Nico Schlotterbeck ist die Fußball-WM gelaufen. Der DFB-Verteidiger hat sich in der Partie gegen die Elfenbeinküste schwerer verletzt. Diagnose: Bänderriss im linken Sprunggelenk. Das bedeutet mindestens 8 Wochen Pause. Für Schlotterbeck rutscht Antonio Rüdiger in die Innenverteidigung. 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
3: Hallo unterwegs, hier ist der RSA-Verkehrsreport. Ich bin Uwe Heuer. Sieht gut aus, im Augenblick keine Staus, kaum Behinderung. Vorsicht, nicht zu schnell unterwegs sein. Blitzer stehen auf der A4 Richtung Görlitz am Dreieck Dresden-Nord. Auf der B6 am Abzweig Reppen, dort in beiden Richtungen. Und Vorsicht auch auf der B87 in Torgau Richtung Zwetau. Staus und Blitzer bitte immer melden an unserer kostenfreien Hotline. Das ist die 0800 0815 200 und wir wünschen euch eine gute Fahrt. Das RSA-Wetter für den Freistaat bietet angenehme 25 Grad aktuell in Marienberg. Leichter Wind ist unterwegs. In der kommenden Nacht wird es trocken. Ein paar Wolkenfelder ziehen durch. 17 bis 11 Grad die Tiefstwerte. So, und morgen heißt es dann schon mal auf hitzige Temperaturen einstellen. Bei 26 bis 31 Mittwoch und Donnerstag wird es hochsommerlich heiß mit bis zu 36 Grad in der Spitze.
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3: Der Montagabend um kurz nach 6. Ich bin Uwe Heuer. Schön, dass ihr mit dabei seid. Wart ihr am Wochenende bei einem dieser vielen Stadtfeste? Pirna, Döbeln und auch Plauen haben ja gefeiert, was das Zeug hält. Und es gilt, einen Dank auszurichten an die Leute, ohne die das Ganze nicht möglich gewesen wäre. Konkret, ich bespreche es gleich nach JR mit If I Could Turn Back Time hier mit dabei und vorher ab in die 80er mit Depeche Mode. Here's a question of time. Einen schönen Montagabend, Sachsen.

Mit RSA im Ohr in den Montagabend und ein großer Dank mal an dieser Stelle an die vielen, vielen fleißigen Freiwilligen von den Rettungsdiensten, von den Feuerwehren und den Sanitätern, die nicht nur bei den heftigen Unwettern gestern zum Beispiel in Görlitz und Umgebung im Einsatz waren, sondern auch die, die vielen Feste am Wochenende mit abgesichert haben, die es ja gegeben hat. Von Pirna über Plauen, Döbeln, viele haben gefeiert und das alles mit abzusichern, da braucht es eine Menge Einsatzkräfte. Vielen Dank an dieser Stelle und ich hoffe, ihr könnt euren Montagfeierabend gut genießen. Jetzt mit mehr Musik aus den 80ern von Mr. Mister. Hey.

0: Kurz vor 6:30 am Montagabend, das ist RSA. Eine Hiobsbotschaft gibt's aus dem DFB-Team. Was das für Auswirkungen hat und was heute noch in Sachen Fußball ansteht bei der WM, darüber sprechen wir in knapp 10 Minuten, also gegen 18:40. Bleibt schön dran. Bis dahin gleich mehr Musik aus den 80ern von Laidback.
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5: Mit Hanna Messerschmidt. Der Chemnitzer Oberbürgermeister Schulz ist zu Besuch in der britischen Partnerstadt Manchester. Anlass ist ein gemeinsamer Wirtschaftstag. Beide Städte haben eine ähnliche Geschichte hinter sich und wollen voneinander lernen. Leipzig und Dresden veranstalten in den kommenden Tagen ähnliche Events. In Glauchau haben falsche Verkäuferinnen eine Frau um mehrere tausend Euro gebracht. Die drei Unbekannten klingelten bei der Seniorin und machten ihr weiß, sie würden Teppiche verkaufen. Sie kamen in die Wohnung, lenkten die Frau ab und steckten das Bargeld ein. Jetzt sucht die Polizei nach Zeugen. Im sächsischen Handwerk steigt die Zahl der Ausbildungsverträge. Im letzten Jahr sind gut 5.900 abgeschlossen worden, knapp 800 mehr als noch 2021. Der Leipziger Elektroanlagenbauer Rübner zum Beispiel betreibt eine eigene Akademie. Wie uns Jungmeister und Ausbilder Christopher Rauer sagte, spricht sich das bei jungen Leuten rum.
6: So eine Akademie, das macht ein Handwerksunternehmen modern und dadurch attraktiv. Ne? Also der Lehrling hat, denke ich mal, die größte Sorge, eine Stelle anzutreten, wo er nicht betreut wird. Und hier sieht er, aha, die Leute machen sich Gedanken. Ich denke schon, dass das da ein großer Pluspunkt für uns ist.
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7: Hallo unterwegs, hier ist der RSA-Verkehrsreport. Ich bin Uwe Heuer. Sieht gut aus, im Augenblick keine Staus, kaum Behinderung. Vorsicht, nicht zu schnell unterwegs sein. Blitzer stehen auf der A4 Richtung Görlitz am Dreieck Dresden-Nord. Auf der B6 am Abzweig Reppen, dort in beiden Richtungen. Und Vorsicht auch auf der B87 in Torgau Richtung Zwetau. Staus und Blitzer bitte immer melden an unserer kostenfreien Hotline. Das ist die 0800 0815 200 und wir wünschen euch eine gute Fahrt.
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7: Das RSA-Wetter für den Freistaat, aktuell 28 Grad in Wurzen. Ja, viel Sonnenschein in der kommenden Nacht, da ziehen ein paar Wolkenfelder durch. Es bleibt trocken bei 17 bis 11 Grad. Morgen dann viel Sonnenschein, ein paar Schleier und Quellwolken sind auch wieder unterwegs bei 26 bis 31 Grad. Hier ist RSA, der Montagabend mit mehr Musik aus den 80ern für euren Feierabend von Laidback.

0: entspannt durch den Montagabend mit RSA im Ohr. Gleich mehr Musik aus den 80ern von Fancy. Ja, die Stimmung im DFB-Team bei der WM ist ja eigentlich ganz gut. Jetzt allerdings eine Hiobsbotschaft. Fabian Hoffmann aus unserer WM-Redaktion.
1: Es war ja schon befürchtet worden. Jetzt ist klar, für Nico Schlotterbeck ist die WM gelaufen. Der DFB-Verteidiger hat sich in der Partie gegen die Elfenbeinküste schwerer verletzt. Diagnose: Bänderriss im linken Sprunggelenk. Das bedeutet mindestens 8 Wochen Pause. Für Schlotterbeck rutscht jetzt Antonio Rüdiger in die Innenverteidigung. Deutschland ist weiter in der Vorbereitung fürs abschließende Gruppenspiel am Donnerstag gegen Ecuador. Da kommt dann auch das erste Mal das blaue Auswärtstrikot zum Einsatz. Als Gruppensieger stehen wir auch schon fest, unser Gegner fürs 16-Finale aber noch nicht. 15 Mannschaften sind dafür noch im Rennen. Möglich ist alles von Brasilien über die Niederlande bis hin zu Australien, Schottland oder Japan. Schon heute sind 2 der WM-Top-Favoriten wieder im Einsatz. Titelverteidiger Argentinien bekommt's mit unseren Nachbarn aus Österreich zu tun und Frankreich spielt gegen den Irak. Außerdem ist Norwegen noch gegen den Senegal gefordert und Jordanien trifft auf Algerien.
0: Und die Ergebnisse gibt's natürlich vollkommen gratis, frei Haus geliefert hier von RSA. Euch einen entspannten Montagabend mit Fancy. Hier Slice Me Nice.

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die Spaß machen für den Montagabend. Das ist RSA. Ich bin Uwe Heuer, wünsche einen entspannten Montagabend. Lasst euch noch ein bisschen verwöhnen von diesen noch angenehmen Temperaturen. Wir hören uns morgen Nachmittag ab 15 Uhr hier wieder. Ich zähle auf euch und ihr könnt es wie immer weiter.

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5: Um 19 Uhr, ich bin Uwe Schimonek. Deutschlands Kommunen stehen mit mehr als 30 Milliarden Euro in der Kreide. Bei einem bundesweiten Aktionstag haben sie heute Alarm geschlagen. Auch in Dresden, Chemnitz und Leipzig gab es Proteste. Die Städte fordern mehr Hilfe von Bund und Land, sonst drohen weitere Kürzungen. Leipzigs Finanzbürgermeister Thorsten Bonef sagte uns:
6: Wir haben unser Investitionsprogramm fast halbiert. Wir werden in den Schulen nicht mehr so viel sanieren können in den nächsten Jahren. Wir werden nicht mehr so viel in die Straßen investieren können. Wir werden nicht mehr so viel in den Ausbau der Straßenbahnen investieren können. All das wird spürbar.
5: Immer mehr junge Sachsen entscheiden sich für eine Ausbildung im Handwerk. Im vergangenen Jahr sind 5.900 neue Ausbildungsverträge abgeschlossen worden, fast 800 mehr als noch 2021. Ein entscheidender Punkt sind moderne Berufsbildungsstätten, die fördert der Freistaat mit rund 11 Millionen Euro. Die Menschen im Westen und Süden Deutschlands müssen auch in den kommenden Tagen mit Saunatemperaturen bis zu 40 Grad rechnen. Besonders in den Städten, wo die Gebäude dicht an dicht stehen, bleibt die Wärmebelastung hoch und kann damit gefährlich werden. In den aufgeheizten Wäldern steigt außerdem die Waldbrandgefahr. Dynamo Dresden rüstet sich für die nächste Zweitligasaison. Der Verein hat Rechtsverteidiger Simon Straudi verpflichtet. Der 27-jährige Italiener spielte unter anderem beim FC Südtirol und war zuletzt beim Zweitliga-Aufsteiger Energie Cottbus unter Vertrag. Zur Laufzeit machte Dynamo keine Angaben. 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
7: Auf der A4 Erfurt Richtung Chemnitz liegt zwischen der Raststätte Rabensteiner Wald Süd und dem Kreuz Chemnitz ein Plastikteil auf der Straße. Die A9 Halle-Leipzig Richtung Nürnberg ist zwischen Dittersdorf und Schleiz wegen eines brennenden Fahrzeugs gesperrt. In Freital ist die Peusentalstraße zwischen der Hinterstraße und der Wartburgstraße wegen eines Feuerwehreinsatzes gesperrt. Und in Limbach-Oberfrohna ist die Hohensteiner Straße in Höhe der Chemnitzer Straße nach einem Unfall gesperrt. Staus und Blitzer immer melden an unsere kostenfreie Hotline 0800 0815 200. Das Wetter im Freistaat. Sonne und ein paar Wolken sind heute Abend noch dabei. Und in den Bergen kann vereinzelt auch mal ein Schauer oder ein Gewitter runterkommen. Sonst bleibt's meist trocken. In der Nacht geht's dann teils klar, teils wolkig weiter. Bei Tiefstwerten zwischen 19 und 15 Grad. Morgen wird's wieder meist sonnig und trocken mit maximal 31 Grad.
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3: Mit Hanna Messerschmidt. Sachsen schwitzt. Wer diese Woche einen kühlen Kopf behalten will, kann auf spezielle Stadtpläne schauen. Für Chemnitz gibt es zum Beispiel den coolen Stadtplan, der anzeigt, wo es Orte zum Abkühlen gibt. Was die Hitzebetroffenheit an sich angeht, bekommt Chemnitz von der Deutschen Umwelthilfe übrigens eine gelbe Karte. Immer mehr junge Sachsen entscheiden sich für eine Ausbildung im Handwerk. Im vergangenen Jahr sind gut 5.900 neue Verträge abgeschlossen worden, fast 800 mehr als noch 2021. Gleichzeitig fördert der Freistaat die Modernisierung von Berufsbildungsstätten mit rund 11 Millionen Euro. Dazu gehört auch das ZAW in Leipzig. Wirtschaftsminister Dirk Panther.
4: Nicht alle Unternehmen können auch immer alle Anlagen vorhalten, um eine Ausbildung rund zu machen. Das heißt ja auch immer mit hohen Investitionen geht es noch einher. Wir sind ein Land mit eher kleineren Unternehmen. Insofern sind wir froh, dass wir ZAW und andere überbetriebliche Lehranstalten haben und unterstützen die auch extra.
3: Die Westsächsische Hochschule Zwickau zieht nach der langen Nacht der Technik positive Bilanz. Um die 3000 Besucher haben sich am Freitag das neue Technikum angeguckt. Es ist das größte Forschungs- und Lehrgebäude der WHZ und eines der höchsten Gebäude in der Zwickauer Innenstadt. 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
5: Auf der A9 Nürnberg Richtung Halle-Leipzig liegen zwischen Rudolfstein und Bad Lobenstein Gegenstände auf der linken und der mittleren Spur. Auf der A9 Halle-Leipzig Richtung Nürnberg sind zwischen Dittersdorf und Schleiz wegen eines brennenden Fahrzeugs die mittlere und die rechte Spur gesperrt. Und in Freital ist die Poisentalstraße zwischen der Hinterstraße und der Wartburgstraße wegen eines Feuerwehreinsatzes gesperrt. Staus und Blitzer immer melden an unsere kostenfreie Hotline 0800 0815 200. Das Wetter im Freistaat. Sonne und ein paar Wolken sind heute Abend noch dabei und in den Bergen kann vereinzelt auch mal ein Schauer oder ein Gewitter runterkommen, sonst bleibt's meist trocken. In der Nacht geht's dann teils klar, teils wolkig weiter, bei Tiefstwerten zwischen 19 und 15 Grad. Morgen wird's wieder meist sonnig und trocken mit maximal 31 Grad.
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2: Um 20 Uhr. Ich bin Uwe Schimonek. In Dresden kam der goldene Reiter symbolisch unter den Hammer. In Chemnitz und Leipzig zogen Stadtmitarbeiter mit Warnplakaten vors Rathaus. Sachsens Kommunen haben zum bundesweiten Aktionstag auf ihre prekäre Finanzlage aufmerksam gemacht. Leipzig hat zum Beispiel im vergangenen Jahr fast 280 Millionen Euro Minus gemacht. Finanzbürgermeister Thorsten Bonneff.
3: Ich denke schon, wenn alle Kommunen Deutschlands heute an diesem Tag zeigen, dass es so nicht weitergeht, ist das erstmal ein Warnsignal an alle, die im Bund und Land Gesetze verabschieden. Es zeigt aber auch, wie schlimm die Lage in unserem Land ist.
2: Die nächste Hitzewelle aus Spanien ist unterwegs nach Deutschland. Ab Mitte der Woche sollen die Temperaturen auf bis zu 40 Grad steigen, erst im Südwesten, später auch im Osten. Dann kann es erneut heftig gewittern. Schon am Wochenende waren da vor allem Brandenburg und Berlin betroffen. Die Fortschritte bei den Friedensgesprächen zwischen den USA und dem Iran machen sich positiv bei uns an den Tankstellen bemerkbar. Diesel hat laut ADAC am Wochenende erstmals wieder weniger gekostet als vor dem Iran-Krieg. Im Schnitt 1,73 Euro. Allerdings in anderthalb Wochen läuft der Tankrabatt aus. RB Leipzig geht mit Martin De Michelis an der Seitenlinie in die neue Saison. Der ehemalige Bayern-Profi trainierte zuletzt Mallorca in der spanischen ersten Liga. Jetzt unterschrieb er bei RB einen Zweijahresvertrag. Letzte Woche hatten sich die Leipziger nach nur einem Jahr von Ole Werner getrennt. 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
4: Auf der A9 Halle-Leipzig Richtung Nürnberg sind zwischen Dittersdorf und Schleiz wegen eines brennenden Fahrzeugs die mittlere und die rechte Spur gesperrt. Und in Freital ist die Preußentalstraße zwischen der Hinterstraße und der Wartburgstraße wegen eines Feuerwehreinsatzes gesperrt. Staus und Blitzer immer melden an unsere kostenfreie Hotline 0800 0815 200. Das Wetter im Freistaat. Sonne und ein paar Wolken sind heute Abend noch dabei und in den Bergen kann vereinzelt auch mal ein Schauer oder ein Gewitter runterkommen, sonst bleibt's meist trocken. In der Nacht geht's dann teils klar, teils wolkig weiter, bei Tiefstwerten zwischen 19 und 15 Grad. Morgen wird's wieder meist sonnig und trocken mit maximal 31 Grad.
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1: Mit Hanna Messerschmidt. Der Chemnitzer Oberbürgermeister Schulz ist zu Besuch in der britischen Partnerstadt Manchester. Anlass ist ein gemeinsamer Wirtschaftstag. Beide Städte haben eine ähnliche Geschichte hinter sich und wollen voneinander lernen. Leipzig und Dresden veranstalten in den kommenden Tagen ähnliche Events. In Glauchau haben falsche Verkäuferinnen eine Frau um mehrere tausend Euro gebracht. Die drei Unbekannten klingelten bei der Seniorin und machten ihr weiß, sie würden Teppiche verkaufen. Sie kamen in die Wohnung, lenkten die Frau ab und steckten das Bargeld ein. Jetzt sucht die Polizei nach Zeugen. Im sächsischen Handwerk steigt die Zahl der Ausbildungsverträge. Im letzten Jahr sind gut 5.900 abgeschlossen worden, knapp 800 mehr als noch 2021. Der Leipziger Elektroanlagenbauer Rübner zum Beispiel betreibt eine eigene Akademie. Wie uns Jungmeister und Ausbilder Christopher Rauer sagte, spricht sich das bei jungen Leuten rum.
2: So eine Akademie, das macht ein Handwerksunternehmen modern und dadurch attraktiv. Ne? Also der Lehrling hat, denke ich mal, die größte Sorge, eine Stelle anzutreten, wo er nicht betreut wird. Und hier sieht er, aha, die Leute machen sich Gedanken. Ich denke schon, dass das da ein großer Pluspunkt für uns ist.
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3: Auf der A9 Halle Leipzig Richtung Nürnberg sind zwischen Dittersdorf und Schleiz wegen eines brennenden Fahrzeugs die mittlere und die rechte Spur gesperrt. Und in Freital ist die Peusentalstraße zwischen der Hinterstraße und der Wartburgstraße wegen eines Feuerwehreinsatzes gesperrt. Staus und Blitzer immer melden an unsere kostenfreie Hotline 0800 0815 200. Das Wetter im Freistaat. Sonne und ein paar Wolken sind heute Abend noch dabei und in den Bergen kann vereinzelt auch mal ein Schauer oder ein Gewitter runterkommen, sonst bleibt's meist trocken. In der Nacht geht's dann teils klar, teils wolkig weiter, bei Tiefstwerten zwischen 19 und 15 Grad. Morgen wird's wieder meist sonnig und trocken mit maximal 31 Grad.
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2: Um 21 Uhr. Ich bin Uwe Schimonek. Deutschlands Kommunen stehen mit mehr als 30 Milliarden Euro in der Kreide. Bei einem bundesweiten Aktionstag haben sie heute Alarm geschlagen. Auch in Dresden, Chemnitz und Leipzig gab es Proteste. Die Städte fordern mehr Hilfe von Bund und Land, sonst drohen weitere Kürzungen. Leipzigs Finanzbürgermeister Thorsten Bonnef sagte uns:
3: Wir haben unser Investitionsprogramm fast halbiert. Wir werden in den Schulen nicht mehr so viel sanieren können in den nächsten Jahren. Wir werden nicht mehr so viel in die Straßen investieren können. Wir werden nicht mehr so viel in den Ausbau der Straßenbahnen investieren können. All das wird spürbar.
2: Die Menschen im Westen und Süden Deutschlands müssen auch in den kommenden Tagen mit Saunatemperaturen bis zu 40 Grad rechnen. Besonders in den Städten, wo die Gebäude dicht an dicht stehen, bleibt die Wärmebelastung hoch und kann damit gefährlich werden. In den aufgeheizten Wäldern steigt außerdem die Waldbrandgefahr. Die USA lockern im Streit mit dem Iran jetzt den Druck beim Öl. Washington hebt die Sanktionen auf Geschäfte mit iranischem Rohöl auf, zumindest während weiter über einen dauerhaften Frieden verhandelt wird. Das dürfte auch die Ölpreise weiter entspannen. Jetzt ist es offiziell, Martin De Michelis wird neuer Cheftrainer bei RB Leipzig. Das hat der Verein jetzt bekannt gegeben. Der Argentinier dürfte vielen noch als langjähriger Profi bei den Bayern im Gedächtnis sein. Zuletzt stand der 45-Jährige beim spanischen Erstligisten Mallorca an der Seitenlinie. Dynamo Dresden rüstet sich für die nächste Zweitligasaison. Der Verein hat Rechtsverteidiger Simon Straudi verpflichtet. Der 27-jährige Italiener spielte unter anderem beim FC Südtirol und war zuletzt beim Zweitliga-Aufsteiger Energie Cottbus unter Vertrag. Zur Laufzeit machte Dynamo keine Angaben. 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
4: Auf der A4 Dresden Richtung Chemnitz, Achtung, zwischen Dresden-Neustadt und Dresden-Altstadt liegt ein Reifen auf der Autobahn. Auf der A9 Halle-Leipzig Richtung Nürnberg sind zwischen Dittersdorf und Schleiz wegen eines brennenden Fahrzeugs die mittlere und die rechte Spur gesperrt. Und in Freital ist die Peusentalstraße zwischen der Hinterstraße und der Wartburgstraße wegen eines Feuerwehreinsatzes gesperrt. Staus und Blitzer immer melden an unsere kostenfreie Hotline 0800 0815 200. Das Wetter im Freistaat. Wolkig ist es am Abend erstmal noch, später wird's mal klar, mal ziehen wieder viele Wolken durch und es bleibt trocken dabei. In der Nacht gehen die Temperaturen runter auf 19 bis 15 Grad. Morgen sieht es dann ziemlich freundlich aus, mit viel Sonne und nur wenigen Wolken, komplett trocken und als Höchstwert sind bis zu 29 Grad drin.
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1: Mit Hanna Messerschmidt. Sachsen schwitzt. Wer diese Woche einen kühlen Kopf behalten will, kann auf spezielle Stadtpläne schauen. Für Chemnitz gibt es zum Beispiel den Kohlenstadtplan, der anzeigt, wo es Orte zum Abkühlen gibt. Was die Hitzebetroffenheit an sich angeht, bekommt Chemnitz von der Deutschen Umwelthilfe übrigens eine gelbe Karte. Immer mehr junge Sachsen entscheiden sich für eine Ausbildung im Handwerk. Im vergangenen Jahr sind gut 5.900 neue Verträge abgeschlossen worden, fast 800 mehr als noch 2021. Gleichzeitig fördert der Freistaat die Modernisierung von Berufsbildungsstätten mit rund 11 Millionen Euro. Dazu gehört auch das ZAW in Leipzig. Wirtschaftsminister Dirk Panther.
2: Nicht alle Unternehmen können auch immer alle Anlagen vorhalten, um eine Ausbildung rund zu machen. Das heißt ja auch immer mit hohen Investitionen geht es noch einher. Wir sind ein Land mit eher kleineren Unternehmen. Insofern sind wir froh, dass wir ZAW und andere überbetriebliche Lehranstalten haben und unterstützen die auch extra.
1: Die Westsächsische Hochschule Zwickau zieht nach der langen Nacht der Technik positive Bilanz. Um die 3000 Besucher haben sich am Freitag das neue Technikum angeguckt. Es ist das größte Forschungs- und Lehrgebäude der WHZ und eines der höchsten Gebäude in der Zwickauer Innenstadt. 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
3: Auf der A4 Dresden Richtung Chemnitz liegt zwischen Dresden-Neustadt und Dresden-Altstadt ein Reifen auf der Autobahn. Auf der A9 Halle-Leipzig Richtung Nürnberg sind zwischen Dittersdorf und Schleiz wegen eines brennenden Fahrzeugs die mittlere und die rechte Spur gesperrt. Außerdem ist in Freital die Peusentalstraße zwischen der Hinterstraße und der Wartburgstraße wegen eines Feuerwehreinsatzes gesperrt. Geblitzt wird in Dresden auf der Heinrich-Zille-Straße. Staus und Blitzer immer melden an unsere kostenfreie Hotline 0800 0815 200. Das Wetter im Freistaat. Wolkig ist es am Abend erstmal noch, später wird's mal klar, mal ziehen wieder viele Wolken durch und es bleibt trocken dabei. In der Nacht gehen die Temperaturen runter auf 19 bis 15 Grad. Morgen sieht es dann ziemlich freundlich aus, mit viel Sonne und nur wenigen Wolken, komplett trocken und als Höchstwert sind bis zu 29 Grad drin.
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2: Um 22 Uhr. Ich bin André Glatzel. Auch in den kommenden Tagen bleibt es in weiten Teilen Deutschlands heiß. Im Westen und Süden kratzen wir sogar an der 40-Grad-Marke. Für viele kann die Hitze richtig gefährlich werden, Hanna Messerschmidt.
3: Besonders gefährdet sind neben Herzpatienten auch Menschen mit Nieren- oder Lungenkrankheiten. Ältere Leute trinken oftmals zu wenig, merken nicht, wenn sie dehydrieren. Auch für Schwangere und Kinder ist die Hitze eine enorme Belastung. Allein im vergangenen Jahr, so schätzt das RKI, sind 2500 Menschen hitzebedingt gestorben. Auch wenn es nicht gleich um Leben und Tod geht, bei der Hitze können wir uns schlechter konzentrieren, schlafen schlechter oder werden reizbarer oder sogar aggressiv.
2: Sachsen schwitzt. Heute blieb es mit meist um die 30 Grad noch vergleichsweise kühl. In den nächsten Tagen wird es nämlich noch heißer. Freitag mit bis zu 38 Grad. Wer einen kühlen Kopf behalten will, kann in einigen Regionen auf ganz spezielle Stadtpläne gucken. Dresden etwa hat eine Karte online, auf der man die Hitzebelastung überall in der Stadt sehen kann. Chemnitz hat den sogenannten coolen Stadtplan. Da kann man sich nicht nur Orte zum Abkühlen, sondern auch Trinkbrunnen anzeigen lassen. Die Fortschritte bei den Friedensgesprächen zwischen den USA und dem Iran machen sich bei uns an den Tankstellen bemerkbar. Diesel hat laut ADAC am Wochenende erstmals wieder weniger gekostet als vor dem Iran-Krieg. Im Schnitt kostete der Liter Diesel 1,73 Euro. Allerdings läuft zum Monatsende der Tankrabatt wieder aus. Den Kommunen in Deutschland geht das Geld aus. Zum deutschlandweiten Aktionstag Kommunen am Limit forderten sie Hilfe von Bund und Ländern, um ein Milliardenloch zu stopfen. Hintergrund sind vor allem steigende Sozialausgaben. Leipzigs Finanzbürgermeister Thorsten Bonneff sagte uns:
4: Ich verlange als allererstes mal, dass alle Gesetze der letzten 15 Jahre überprüft werden. Und wenn es da Finanzierungslücken für die Kommunen gibt, hat derjenige, der das Gesetz verabschiedet hat, sei es der Bundestag oder der Landtag, die Finanzierung nachzulegen oder das Gesetz aufzuheben. Wer die Leistung bestellt, der muss sie bezahlen. Und wenn er sie nicht bezahlen will, muss er sie abbestellen.
2: Das war falsch. Der frisch gewählte Linken-Chef Luigi Pantisano hat um Entschuldigung für seine Aussage gebeten, es gebe derzeit keinen Unterschied zwischen der Politik der CDU und der AfD. Das Statement hatte am Wochenende auch in seiner eigenen Partei für Irritation gesorgt. Jetzt ist es offiziell, Martin Di Michelis wird neuer Cheftrainer bei RB Leipzig. Das hat der Verein jetzt bekannt gegeben. Der Argentinier dürfte vielen noch als langjähriger Profi bei den Bayern im Gedächtnis sein. Zuletzt stand der 45-Jährige beim spanischen Erstliga-Absteiger Mallorca an der Seitenlinie. Argentinien hat bei der Fußball-WM das Ticket für die K.O.-Runde klargemacht. Die Argentinier setzten sich gegen Österreich mit 2:0 durch. Beide Tore schoss Lionel Messi. 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
5: Auf der A4 Chemnitz Richtung Erfurt, Achtung, zwischen Gera Langberg und Rüdersdorf liegen Spanngurte auf der rechten Spur. Auf der A9 Halle-Leipzig Richtung Nürnberg sind zwischen Dittersdorf und Schleiz wegen eines brennenden Fahrzeugs die mittlere und die rechte Spur gesperrt. Außerdem wird in Bodenbach auf dem Meißner Weg in Höhe der Gleisberger Straße eine Ölspur beseitigt. Geblitzt wird in Dresden auf der Heinrich-Zille-Straße. Staus und Blitzer immer melden an unsere kostenfreie Hotline 0800 0815 200. Das Wetter im Freistaat. Wolkig ist es am Abend erstmal noch, später wird's mal klar, mal ziehen wieder viele Wolken durch und es bleibt trocken dabei. In der Nacht gehen die Temperaturen runter auf 19 bis 15 Grad. Morgen sieht es dann ziemlich freundlich aus, mit viel Sonne und nur wenigen Wolken, komplett trocken und als Höchstwert sind bis zu 29 Grad drin.
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2: Auf der A4 Chemnitz Richtung Erfurt, Achtung, zwischen Gera Langberg und Rüdersdorf liegen Spanngurte auf der rechten Spur. Auf der A9 Halle-Leipzig Richtung Nürnberg sind zwischen Dittersdorf und Schleiz wegen eines brennenden Fahrzeugs die mittlere und die rechte Spur gesperrt. Auf der A14 Leipzig Richtung Nossen liegt zwischen Klinger und der Raststätte Muldental Süd ein toter Dachs auf der rechten Spur. In Bodenbach wird auf dem Meißner Weg in Höhe der Gleisberger Straße eine Ölspur beseitigt. Geblitzt wird in Dresden auf der Heinrich-Zille-Straße. Staus und Blitzer immer melden an unsere kostenfreie Hotline 0800 0815 200. Das Wetter im Freistaat. Wolkig ist es am Abend erstmal noch, später wird's mal klar, mal ziehen wieder viele Wolken durch und es bleibt trocken dabei. In der Nacht gehen die Temperaturen runter auf 19 bis 15 Grad. Morgen sieht es dann ziemlich freundlich aus, mit viel Sonne und nur wenigen Wolken, komplett trocken und als Höchstwert sind bis zu 29 Grad drin.
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2: Um 23 Uhr. Ich bin André Glatzel. Die Menschen im Westen und Süden Deutschlands müssen auch in den kommenden Tagen mit Saunatemperaturen bis zu 40 Grad rechnen. Besonders in den Städten, wo die Gebäude dicht an dicht stehen, bleibt die Wärmebelastung hoch und kann damit gefährlich werden. In den aufgeheizten Wäldern steigt außerdem die Waldbrandgefahr. Die USA lockern im Streit mit dem Iran jetzt den Druck beim Öl. Washington hebt die Sanktionen auf Geschäfte mit iranischem Rohöl auf, zumindest während weiter über einen dauerhaften Frieden verhandelt wird. Silas Quirin.
3: Das ist natürlich ein gutes Signal für die Ölpreise. Andererseits wissen wir auch, wie schnell sich das Blatt da wieder wenden kann. Jetzt kommt es also auf die Friedensgespräche an. US-Vizepräsident Vance sprach nach der ersten Runde immerhin schon von einer sehr guten Grundlage. Schon am Wochenende waren die Dieselpreise an den Tankstellen in Deutschland erstmals wieder günstiger als vor dem Iran-Krieg. Laut ADAC waren es im Schnitt 1,73 pro Liter. Zum Monatsende läuft allerdings auch der Tankrabatt wieder aus.
2: Deutschlands Kommunen stehen mit mehr als 30 Milliarden Euro in der Kreide. Bei einem bundesweiten Aktionstag haben sie einmal mehr Alarm geschlagen. Auch in Dresden, Chemnitz und Leipzig gab es Proteste. Die Städte fordern mehr Hilfe von Bund und Land, sonst drohen weitere Kürzungen. Leipzigs Finanzbürgermeister Thorsten Bonnef sagte uns:
4: Wir haben unser Investitionsprogramm fast halbiert. Wir werden in den Schulen nicht mehr so viel sanieren können in den nächsten Jahren. Wir werden nicht mehr so viel in die Straßen investieren können. Wir werden nicht mehr so viel in den Ausbau der Straßenbahnen investieren können. All das wird spürbar.
2: Angesichts schlechter Umfragewerte und massivem Druck aus der eigenen Partei tritt der britische Premierminister Keir Starmer zurück. Das hat er am Vormittag angekündigt. Hanna Messerschmidt berichtet.
5: Bis September will Starmer die Amtsgeschäfte und den Labour-Vorsitz an seinen Nachfolger übergeben. Dafür brachte sich zuletzt sein innerparteilicher Konkurrent Andy Burnham in Stellung. Burnham ist einer der beliebtesten Politiker Großbritanniens. Starmer war vor 2 Jahren mit einem Erdrutschsieg ins Amt gewählt worden. Aktuell sind die Umfragewerte aber sehr schlecht. Premierminister in Großbritannien, das bleibt der Schleudersitz in der Politik. Derjenige, der nach Starmer kommt, wird der 6. innerhalb von 7 Jahren sein.
2: 2 von 3 Deutschen haben schon mal überlegt, im Ausland zu arbeiten. Ein Drittel hat sich laut einer Umfrage fürs Jobportal Indeed sogar konkret informiert. Die Hauptgründe? Mehr Geld, bessere Lebensqualität und weniger Steuern. Für immer wegziehen will aber kaum jemand. Bei der Fußball-WM ist Argentinien sicher eine Runde weiter. Das Team um Superstar Lionel Messi gewann das 2. Vorrundenspiel gegen Österreich mit 2:0. 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
6: Auf der A9 Halle Leipzig Richtung Nürnberg sind zwischen Dittersdorf und Schleiz wegen eines brennenden Fahrzeugs die mittlere und die rechte Spur gesperrt. Außerdem wird in Bodenbach auf dem Meißner Weg in Höhe der Gleisberger Straße eine Ölspur beseitigt. Geblitzt wird in Dresden auf der Heinrich-Zille-Straße. Staus und Blitzer immer melden an unsere kostenfreie Hotline 0800 0815 200. Das Wetter im Freistaat. Wolkig ist es am Abend erstmal noch, später wird's mal klar, mal ziehen wieder viele Wolken durch und es bleibt trocken dabei. In der Nacht gehen die Temperaturen runter auf 19 bis 15 Grad. Morgen sieht es dann ziemlich freundlich aus, mit viel Sonne und nur wenigen Wolken, komplett trocken und als Höchstwert sind bis zu 29 Grad drin.
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2: In Bodenbach auf dem Meißner Weg wird in Höhe der Gleisberger Straße eine Ölspur beseitigt. Geblitzt wird in Dresden auf der Heinrich-Zille-Straße. Staus und Blitzer immer melden an unsere kostenfreie Hotline 0800 0815 200. Das Wetter im Freistaat. Wolkig ist es am Abend erstmal noch, später wird's mal klar, mal ziehen wieder viele Wolken durch und es bleibt trocken dabei. In der Nacht gehen die Temperaturen runter auf 19 bis 15 Grad. Morgen sieht es dann ziemlich freundlich aus, mit viel Sonne und nur wenigen Wolken, komplett trocken und als Höchstwert sind bis zu 29 Grad drin.
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2: Um 0 Uhr. Ich bin André Glatzel. Auch in den kommenden Tagen bleibt es in weiten Teilen Deutschlands heiß. Im Westen und Süden kratzen wir sogar an der 40-Grad-Marke. Für viele kann die Hitze richtig gefährlich werden, Hanna Messerschmidt.
3: Besonders gefährdet sind neben Herzpatienten auch Menschen mit Nieren- oder Lungenkrankheiten. Ältere Leute trinken oftmals zu wenig, merken nicht, wenn sie dehydrieren. Auch für Schwangere und Kinder ist die Hitze eine enorme Belastung. Allein im vergangenen Jahr, so schätzt das RKI, sind 2500 Menschen hitzebedingt gestorben. Auch wenn es nicht gleich um Leben und Tod geht, bei der Hitze können wir uns schlechter konzentrieren, schlafen schlechter oder werden reizbarer oder sogar aggressiv.
2: Die Fortschritte bei den Friedensgesprächen zwischen den USA und dem Iran machen sich bei uns an den Tankstellen bemerkbar. Diesel hat laut ADAC am Wochenende erstmals wieder weniger gekostet als vor dem Iran-Krieg. Im Schnitt kostete der Liter Diesel 1,73 Euro. Allerdings läuft zum Monatsende der Tankrabatt wieder aus. Sachsens Kommunen geht das Geld aus. Zum deutschlandweiten Aktionstag Kommunen am Limit haben sie Hilfe von Bund und Ländern gefordert. Im Freistaat lag das kommunale Defizit im letzten Jahr bei über 1 Milliarde Euro. Grund sind vor allem steigende Sozialausgaben. Leipzigs Finanzbürgermeister Thorsten Bonnef sagte uns:
4: Ich verlange als allererstes mal, dass alle Gesetze der letzten 15 Jahre überprüft werden. Und wenn es da Finanzierungslücken für die Kommunen gibt, hat derjenige, der das Gesetz verabschiedet hat, sei es der Bundestag oder der Landtag, die Finanzierung nachzulegen oder das Gesetz aufzuheben. Wer die Leistung bestellt, der muss sie bezahlen. Und wenn er sie nicht bezahlen will, muss er sie abbestellen.
2: Das war falsch. Der frisch gewählte Linken-Chef Luigi Pantisano hat um Entschuldigung für seine Aussage gebeten, es gebe derzeit keinen Unterschied zwischen der Politik der CDU und der AfD. Das Statement hatte am Wochenende auch in seiner eigenen Partei für Irritation gesorgt. Seit dem Brexit 2020 kommt Großbritannien politisch nicht mehr zur Ruhe. Jetzt wirft Premierminister Keir Starmer das Handtuch. Zu stark der Druck aus der eigenen Partei. Wer soll denn jetzt weitermachen, Christiane Hampe?
5: Andy Burnham läuft sich da warm. Das ist der Bürgermeister von Manchester, ein sehr beliebter Politiker, der da wohl seinen Hut in den Ring werfen wird. Innerhalb der Labour-Partei gab es angesichts von Starmers miserablen Umfragewerten und den jüngsten Wahlschlappen ganz einfach Panik, dass Reform UK von Nigel Farage, das sind die Rechtspopulisten, dass die bei den nächsten Unterhauswahlen sehr gut abschneiden könnten. Und da haben sie einfach gesagt, Keir Starmer, das ist jetzt einfach nicht mehr der richtige Mann.
2: Argentinien hat bei der Fußball-WM das Ticket für die K.O.-Runde klargemacht. Die Argentinier setzten sich gegen Österreich mit 2:0 durch. Beide Tore schoss Lionel Messi. 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
6: In Bodenbach auf dem Meißner Weg wird in Höhe der Gleisberger Straße eine Ölspur beseitigt. Staus und Blitzer immer melden an unsere kostenfreie Hotline 0800 0815 200. Das Wetter im Freistaat. Wolkig ist es am Abend erstmal noch, später wird's mal klar, mal ziehen wieder viele Wolken durch und es bleibt trocken dabei. In der Nacht gehen die Temperaturen runter auf 19 bis 15 Grad. Morgen sieht es dann ziemlich freundlich aus, mit viel Sonne und nur wenigen Wolken, komplett trocken und als Höchstwert sind bis zu 29 Grad drin.
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1: Um 0.30 Uhr. Ich bin André Glatzel. Auch in den kommenden Tagen bleibt es in weiten Teilen Deutschlands heiß. Im Westen und Süden kratzen wir sogar an der 40-Grad-Marke. Für viele kann die Hitze richtig gefährlich werden, Hanna Messerschmidt.
2: Besonders gefährdet sind neben Herzpatienten auch Menschen mit Nieren- oder Lungenkrankheiten. Ältere Leute trinken oftmals zu wenig, merken nicht, wenn sie dehydrieren. Auch für Schwangere und Kinder ist die Hitze eine enorme Belastung. Allein im vergangenen Jahr, so schätzt das RKI, sind 2500 Menschen hitzebedingt gestorben. Auch wenn es nicht gleich um Leben und Tod geht, bei der Hitze können wir uns schlechter konzentrieren, schlafen schlechter oder werden reizbarer oder sogar aggressiv.
1: Die Fortschritte bei den Friedensgesprächen zwischen den USA und dem Iran machen sich bei uns an den Tankstellen bemerkbar. Diesel hat laut ADAC am Wochenende erstmals wieder weniger gekostet als vor dem Iran-Krieg. Im Schnitt kostete der Liter Diesel 1,73 Euro. Allerdings läuft zum Monatsende der Tankrabatt wieder aus. Sachsens Kommunen geht das Geld aus. Zum deutschlandweiten Aktionstag Kommunen am Limit haben sie Hilfe von Bund und Ländern gefordert. Im Freistaat lag das kommunale Defizit im letzten Jahr bei über 1 Milliarde Euro. Grund sind vor allem steigende Sozialausgaben. Leipzigs Finanzbürgermeister Thorsten Bonnef sagte uns:
3: Ich verlange als allererstes mal, dass alle Gesetze der letzten 15 Jahre überprüft werden. Und wenn es da Finanzierungslücken für die Kommunen gibt, hat derjenige, der das Gesetz verabschiedet hat, sei es der Bundestag oder der Landtag, die Finanzierung nachzulegen oder das Gesetz aufzuheben. Wer die Leistung bestellt, der muss sie bezahlen. Und wenn er sie nicht bezahlen will, muss er sie abbestellen.
1: Das war falsch. Der frisch gewählte Linken-Chef Luigi Pantisano hat um Entschuldigung für seine Aussage gebeten, es gebe derzeit keinen Unterschied zwischen der Politik der CDU und der AfD. Das Statement hatte am Wochenende auch in seiner eigenen Partei für Irritation gesorgt. Seit dem Brexit 2020 kommt Großbritannien politisch nicht mehr zur Ruhe. Jetzt wirft Premierminister Keir Starmer das Handtuch. Zu stark der Druck aus der eigenen Partei. Wer soll denn jetzt weitermachen, Christiane Hampe?
4: Andy Burnham läuft sich da warm. Das ist der Bürgermeister von Manchester, ein sehr beliebter Politiker, der da wohl seinen Hut in den Ring werfen wird. Innerhalb der Labour-Partei gab es angesichts von Starmers miserablen Umfragewerten und den jüngsten Wahlschlappen ganz einfach Panik, dass Reform UK von Nigel Farage, das sind die Rechtspopulisten, dass die bei den nächsten Unterhauswahlen sehr gut abschneiden könnten. Und da haben sie einfach gesagt, Keir Starmer, das ist jetzt einfach nicht mehr der richtige Mann.
1: Argentinien hat bei der Fußball-WM das Ticket für die K.O.-Runde klargemacht. Die Argentinier setzten sich gegen Österreich mit 2:0 durch. Beide Tore schoss Lionel Messi. 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
5: Nichts los auf den Straßen. Ihr habt überall freie Fahrt. Staus und Blitzer immer melden an unsere kostenfreie Hotline 0800 0815 200. Das Wetter im Freistaat. Teils klar, teils wolkig ist es gerade und es bleibt trocken dabei. Die Temperaturen liegen jetzt zwischen 19 und 15 Grad. Heute kommen im Lauf des Vormittags mehr Wolken dazu. In den Bergen kann ab und zu auch mal ein Schauer runterkommen, vereinzelt mit Gewitter. Dazu wird's richtig heiß, maximal 30 bis 32 Grad.
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3: Um 1 Uhr. Ich bin André Glatzel. Die Menschen im Westen und Süden Deutschlands müssen auch in den kommenden Tagen mit Saunatemperaturen bis zu 40 Grad rechnen. Besonders in den Städten, wo die Gebäude dicht an dicht stehen, bleibt die Wärmebelastung hoch und kann damit gefährlich werden. In den aufgeheizten Wäldern steigt außerdem die Waldbrandgefahr. Die USA lockern im Streit mit dem Iran jetzt den Druck beim Öl. Washington hebt die Sanktionen auf Geschäfte mit iranischem Rohöl auf, zumindest während weiter über einen dauerhaften Frieden verhandelt wird. Silas Quiring.
4: Das ist natürlich ein gutes Signal für die Ölpreise. Andererseits wissen wir auch, wie schnell sich das Blatt da wieder wenden kann. Jetzt kommt es also auf die Friedensgespräche an. US-Vizepräsident Vance sprach nach der ersten Runde immerhin schon von einer sehr guten Grundlage. Schon am Wochenende waren die Dieselpreise an den Tankstellen in Deutschland erstmals wieder günstiger als vor dem Irankrieg. Laut ADAC waren es im Schnitt 1,73 pro Liter. Zum Monatsende läuft allerdings auch der Tankrabatt wieder aus.
3: Deutschlands Kommunen stehen mit mehr als 30 Milliarden Euro in der Kreide. Bei einem bundesweiten Aktionstag haben sie einmal mehr Alarm geschlagen. Auch in Dresden, Chemnitz und Leipzig gab es Proteste. Die Städte fordern mehr Hilfe von Bund und Land, sonst drohen weitere Kürzungen. Leipzigs Finanzbürgermeister Thorsten Bonnef sagte uns:
5: Wir haben unser Investitionsprogramm fast halbiert. Wir werden in den Schulen nicht mehr so viel sanieren können in den nächsten Jahren. Wir werden nicht mehr so viel in die Straßen investieren können. Wir werden nicht mehr so viel in den Ausbau der Straßenbahnen investieren können. All das wird spürbar.
3: Die durchgesickerten Ideen für eine Rentenreform sorgen für Kritik. Sozialverbände oder auch Die Linke befürchten Rentenkürzungen. Wirtschaftsexperten gehen die Vorschläge dagegen nicht weit genug, etwa was ein steigendes Renteneintrittsalter angeht. Morgen übergibt eine Rentenkommission ihre Vorschläge an die Regierung. Trotz seines verletzungsbedingten WM-Aus bleibt Nico Schlotterbeck noch bei der Mannschaft in den USA. Für Trainer Nagelsmann ein schönes Zeichen. Schlotterbeck hat sich beim Spiel gegen die Elfenbeinküste einen Bänderriss im Sprunggelenk zugezogen und fällt mehrere Monate aus. Nachnominiert werden darf aber niemand mehr. Für die Mannschaft war das WM-Aus von Schlotterbeck ein Schock, sagt Teamkollege Nadim Amiri.
6: Ganz schwieriger Moment. Du weißt eigentlich nicht, was du jetzt ihm sagen sollst, weil du siehst, dass der ist einfach leer und ja, wir müssen einfach für ihn da sein. Ich glaube, Ruhe tut ihm aber auch gut.
3: Bei der Fußball-WM ist Argentinien sicher eine Runde weiter. Das Team um Superstar Lionel Messi gewann das zweite Vorrundenspiel gegen Österreich mit 2:0. 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
7: Es gibt gerade keine Staus. Ihr kommt entspannt durch. Staus und Blitzer immer melden an unsere kostenfreie Hotline 0800 0815 200. Das Wetter im Freistaat. Teils klar, teils wolkig ist es gerade und es bleibt trocken dabei. Die Temperaturen liegen jetzt zwischen 19 und 15 Grad. Heute kommen im Lauf des Vormittags mehr Wolken dazu. In den Bergen kann ab und zu auch mal ein Schauer runterkommen, vereinzelt mit Gewitter. Dazu wird's richtig heiß, maximal 30 bis 32 Grad.
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1: Um 1.30 Uhr. Ich bin André Glatzel. Die Menschen im Westen und Süden Deutschlands müssen auch in den kommenden Tagen mit Saunatemperaturen bis zu 40 Grad rechnen. Besonders in den Städten, wo die Gebäude dicht an dicht stehen, bleibt die Wärmebelastung hoch und kann damit gefährlich werden. In den aufgeheizten Wäldern steigt außerdem die Waldbrandgefahr. Die USA lockern im Streit mit dem Iran jetzt den Druck beim Öl. Washington hebt die Sanktionen auf Geschäfte mit iranischem Rohöl auf, zumindest während weiter über einen dauerhaften Frieden verhandelt wird. Silas Quiring.
2: Es ist natürlich ein gutes Signal für die Ölpreise. Andererseits wissen wir auch, wie schnell sich das Blatt da wieder wenden kann. Jetzt kommt es also auf die Friedensgespräche an. US-Vizepräsident Vance sprach nach der ersten Runde immerhin schon von einer sehr guten Grundlage. Schon am Wochenende waren die Dieselpreise an den Tankstellen in Deutschland erstmals wieder günstiger als vor dem Iran-Krieg. Laut ADAC waren es im Schnitt 1,73 pro Liter. Zum Monatsende läuft allerdings auch der Tankrabatt wieder aus.
1: Deutschlands Kommunen stehen mit mehr als 30 Milliarden Euro in der Kreide. Bei einem bundesweiten Aktionstag haben sie einmal mehr Alarm geschlagen. Auch in Dresden, Chemnitz und Leipzig gab es Proteste. Die Städte fordern mehr Hilfe von Bund und Land, sonst drohen weitere Kürzungen. Leipzigs Finanzbürgermeister Thorsten Bonnef sagte uns:
3: Wir haben unser Investitionsprogramm fast halbiert. Wir werden in den Schulen nicht mehr so viel sanieren können in den nächsten Jahren. Wir werden nicht mehr so viel in die Straßen investieren können. Wir werden nicht mehr so viel in den Ausbau der Straßenbahnen investieren können. All das wird spürbar.
1: Trotz seines verletzungsbedingten WM-Aus bleibt Nico Schlotterbeck noch bei der Mannschaft in den USA. Für Trainer Nagelsmann ein schönes Zeichen. Schlotterbeck hat sich beim Spiel gegen die Elfenbeinküste einen Bänderriss im Sprunggelenk zugezogen und fällt mehrere Monate aus. Nachnominiert werden darf aber niemand mehr. Für die Mannschaft war das WM-Aus von Schlotterbeck ein Schock, sagt Teamkollege Nadim Amiri.
4: Ganz schwieriger Moment. Du weißt eigentlich nicht, was du jetzt ihm sagen sollst, weil du siehst, dass der ist einfach leer und ja, wir müssen einfach für ihn da sein. Ich glaube, Ruhe tut ihm aber auch gut.
1: Bei der Fußball-WM ist Argentinien sicher eine Runde weiter. Das Team um Superstar Lionel Messi gewann das zweite Vorrundenspiel gegen Österreich mit 2:0. Gewitterwarnung beim WM-Spiel zwischen Frankreich und dem Irak. Nach der ersten Halbzeit musste die Partie in Philadelphia über eine Stunde unterbrochen werden. Fans wurden angewiesen, ihre Plätze zu räumen und in sichere Bereiche zu gehen. Die FIFA hat noch nicht entschieden, wann und wie es weitergeht. 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
5: Nichts los im Moment, die Straßen in Sachsen sind frei. Staus und Blitzer immer melden an unsere kostenfreie Hotline 0800 0815 200. Das Wetter im Freistaat. Teils klar, teils wolkig ist es gerade und es bleibt trocken dabei. Die Temperaturen liegen jetzt zwischen 19 und 15 Grad. Heute kommen im Lauf des Vormittags mehr Wolken dazu. In den Bergen kann ab und zu auch mal ein Schauer runterkommen, vereinzelt mit Gewitter. Dazu wird's richtig heiß, maximal 30 bis 32 Grad.
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3: Um 2 Uhr. Ich bin André Glatzel. Das WM-Spiel zwischen Frankreich und dem Irak musste wegen einer Gewitterwarnung unterbrochen werden. Nach der ersten Halbzeit ging es regulär in die Pause. Die wurde dann um mindestens 1,5 Stunden verlängert. Auf Fernsehbildern waren starke Regenschauer zu sehen. Fans wurden aufgefordert, ihre Plätze zu räumen und in sichere Bereiche zu gehen. Bei dem Spiel stand es zur Halbzeit 1:0 für Frankreich. Im ersten Spiel des Abends hat Argentinien das Ticket für die K.O.-Runde gelöst. Das Team um Lionel Messi setzte sich gegen Österreich mit 2:0 durch. Die Fortschritte bei den Friedensgesprächen zwischen den USA und dem Iran machen sich bei uns an den Tankstellen bemerkbar. Diesel hat laut ADAC am Wochenende erstmals wieder weniger gekostet als vor dem Iran-Krieg. Im Schnitt kostete der Liter Diesel 1,73 Euro. Allerdings läuft zum Monatsende der Tankrabatt wieder aus. Kaum sind die ersten Ideen für die geplante Rentenreform durchgesickert, hagelt es bereits Kritik. Die einen fürchten zu harte Einschnitte, den anderen gehen die Vorschläge nicht weit genug, Christian Hampe.
4: Die von der Regierung eingesetzte Rentenkommission, die ihre Vorschläge ja eigentlich erst morgen offiziell überreichen will, legt Wert darauf, dass man das Gesamtpaket anschauen muss. Die Empfehlungen würden ineinander greifen und aufeinander aufbauen, sagt die SPD-Politikerin Annika Klose heute Morgen. Sie muss es wissen, sie sitzt in der Kommission. Auch wenn nicht jede Maßnahme alle glücklichen machen wird, sagt sie, wenn wir jetzt nichts machen, sackt das Rentenniveau immer weiter ab und das bei steigenden Beiträgen.
3: Das war falsch. Der frisch gewählte Linken-Chef Luigi Pantisano hat um Entschuldigung für seine Aussage gebeten, es gebe derzeit keinen Unterschied zwischen der Politik der CDU und der AfD. Das Statement hatte am Wochenende auch in seiner eigenen Partei für Irritation gesorgt. Sachsens Kommunen geht das Geld aus. Zum deutschlandweiten Aktionstag Kommunen am Limit haben sie Hilfe von Bund und Ländern gefordert. Im Freistaat lag das kommunale Defizit im letzten Jahr bei über 1 Milliarde Euro. Grund sind vor allem steigende Sozialausgaben. Leipzigs Finanzbürgermeister Thorsten Bonnef sagte uns:
5: Ich verlange als allererstes mal, dass alle Gesetze der letzten 15 Jahre überprüft werden. Und wenn es da Finanzierungslücken für die Kommunen gibt, hat derjenige, der das Gesetz verabschiedet hat, sei es der Bundestag oder der Landtag, die Finanzierung nachzulegen oder das Gesetz aufzuheben. Wer die Leistung bestellt, der muss sie bezahlen. Und wenn er sie nicht bezahlen will, muss er sie abbestellen.
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6: Nichts los im Moment, die Straßen in Sachsen sind frei. Staus und Blitzer immer melden an unsere kostenfreie Hotline 0800 0815 200. Das Wetter im Freistaat. Teils klar, teils wolkig ist es gerade und es bleibt trocken dabei. Die Temperaturen liegen jetzt zwischen 19 und 15 Grad. Heute kommen im Lauf des Vormittags mehr Wolken dazu. In den Bergen kann ab und zu auch mal ein Schauer runterkommen, vereinzelt mit Gewitter. Dazu wird's richtig heiß, maximal 30 bis 32 Grad.
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